0: viele Spieler kennenlernen. Joshua Kimmich dürfte Kapitän bleiben. Im Tor wird wohl wieder Marc-André Ter Stegen stehen, der lange verletzt war. Spannend ist auch, welche jungen Spieler unter Klopp ihr Debüt feiern werden.
1: 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Im Herzen Bayerns liegen uns momentan keine größeren Störungsmeldungen vor. 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
2: Nach einem recht frischen Morgen zeigt sich der Donnerstag mäßig warm, um die 20 Grad. Dabei ist es heiter bis wolkig. Ähnlich wird's morgen und am Wochenende steigen die Temperaturen nochmal leicht an. Im Großen und Ganzen bleibt es bis zum Herbstanfang mild und die Spätsommersonne lässt sich auch oft sehen.
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1: Im Herzen Bayerns liegen uns momentan keine größeren Störungsmeldungen vor.

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1: Ich bin Christian Lang. In den USA hat nach dem Senat auch das Repräsentantenhaus für ein Sanktionsgesetz gestimmt, um Russland wegen des Ukraine-Kriegs stärker unter Druck zu setzen. Neben direkten Strafmaßnahmen gegen russische Politiker und Firmen soll das Gesetz die russischen Öl- und Gasexporte stärker eindämmen. Tina Eck berichtet.
2: Präsident Trump muss nur noch unterschreiben und dass er das tun will, hat er schon angekündigt. Mit dem Gesetz kann er die 5 größten Käufer von russischem Öl und Gas mit Sanktionen belegen und auch jene Länder bestrafen, die Russland dabei helfen, Energiesanktionen zu umgehen. Vor allem China und Indien beziehen viel russisches Erdöl und diese Maßnahme könnte nun die Handelsbeziehungen weiter strapazieren. Der Kongress aber setzt mit dem Gesetz Kreml-Chef Putin unter Druck und auch Trump auf Putin einzuwirken, den Krieg zu beenden.
1: Soziale Netzwerke sollen für Kinder unter 13 Jahren in der EU künftig tabu sein. Das wünscht sich EU-Kommissionspräsidentin von der Leyen. Am Donnerstag will sie in Straßburg den formellen Vorschlag der EU-Kommission vorstellen. Bevor ein Mindestalter wirklich kommt, müssen aber noch das EU-Parlament und die Mitgliedstaaten zustimmen. Das kann Monate oder sogar Jahre dauern. Aus dem Lech hat man jetzt zwischen Lechbruck und Steingaden ein Auto gezogen, das vor Jahrzehnten versenkt worden ist. Das rote Auto mit Kennzeichen ist aus dem Landkreis Ostallgäu und ist stark verwittert. Die AU-Plakette ist im August 1990 abgelaufen. Die Polizei geht von einem Diebstahl zwischen 1988 und 1990 aus und sucht jetzt nach Zeugen, die sich an einen ähnlichen Vorfall erinnern. Eine Strafe droht keinem mehr, da die Taten verjährt sind. Zum Fußball. Trotz schwacher Chancenverwertung ist Bayer Leverkusen mit einem Heimsieg in die Euroleague gestartet. Beim ersten internationalen Auftritt unter ihrem neuen Trainer Martinez setzte sich die Werkself mit 2:0 gegen den slowenischen Fußballmeister NK Celje durch. Am 15. Oktober geht's für Leverkusen in der Euroleague weiter. Dann muss man gegen Lech Posen ran.
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3: Aktuell liegen uns keine größeren Störungsmeldungen vor.
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4: Nach einem recht frischen Morgen zeigt sich der Donnerstag mäßig warm, um die 20 Grad. Dabei ist es heiter bis wolkig. Ähnlich wird's morgen und am Wochenende steigen die Temperaturen nochmal leicht an. Im Großen und Ganzen bleibt es bis zum Herbstanfang mild und die Spätsommersonne lässt sich auch oft sehen.
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1: Ich bin Christian Lang. In den USA haben sowohl der Senat als auch das Repräsentantenhaus für ein neues Sanktionsgesetz gegen Russland gestimmt. Damit sollen russische Politiker und Unternehmer härter getroffen und vor allem die Öl- und Gasexporte eingeschränkt werden. Damit finanziert Russland seinen Angriffskrieg gegen die Ukraine. Im Repräsentantenhaus bekam das Gesetz eine breite Mehrheit von 262 zu 159 Stimmen. Jetzt geht es zur Unterschrift an US-Präsident Trump, der bereits seine Zustimmung signalisiert hat. Bundeswirtschaftsministerin Reiche schlägt zur Entlastung der Autofahrer vor, die Mehrwertsteuer für Benzin vorübergehend von 19 auf 7% zu senken. Eine solche Senkung könnte dort ansetzen, wo die Belastung unmittelbar spürbar sei, nämlich direkt an der Zapfsäule, so Reiche. Ähnlich sieht das Unionsfraktionschef Frei. Er sagte am Abend bei NTV,
2: dass die stark gestiegenen Preise dazu führen, dass auf alles ja nochmal eine deutlich höhere Mehrwertsteuer draufkommt. Das heißt, der Staat profitiert davon, dass der Rohölpreis höher ist. Davon etwas zurückzugeben und statt 19 nur 7% Mehrwertsteuer zu verlangen, wäre deswegen eine naheliegende Maßnahme.
1: 4 Tage vor der Landtagswahl in Mecklenburg-Vorpommern haben sich SPD-Ministerpräsidentin Schwesig und ihr Herausforderer von der AfD Holm ein TV-Duell geliefert. Vor allem Schwesig, die in den letzten Umfragen mit ihrer SPD aufgeholt hatte, war im Angriffsmodus. Schwesig beklagte beim Thema Migration, dass die AfD Hass und Hetze verbreitet. Die Ära von Jürgen Klopp geht jetzt so richtig los. In genau einer Woche feiert Klopp seine Premiere als Bundestrainer beim Spiel gegen die Niederlande. Heute Vormittag um 10 stellt er den Kader für seine ersten 4 Spiele vor. Über 50 Spieler stehen dabei in der engeren Auswahl. 30 davon will er für die ersten Spiele einladen.
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3: Aktuell liegen uns keine größeren Störungsmeldungen vor.
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4: Mit 10 Grad am Morgen ist es schon recht kühl. Tagsüber geht's hoch auf 20 Grad. Es wird heiter bis wolkig. Morgen wird's ganz ähnlich und der Radio-Innenwetter-Trend. Am Wochenende und zum Sommerende steigen die Temperaturen noch mal leicht an. Dabei bleibt es überwiegend freundlich.
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0: 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Aktuell liegen uns keine größeren Störungsmeldungen vor.
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0: Ich bin Christian Lang. Guten Morgen. In den USA hat nach dem Senat auch das Repräsentantenhaus für ein Sanktionsgesetz gestimmt, um Russland wegen des Ukraine-Kriegs stärker unter Druck zu setzen. Neben direkten Strafmaßnahmen gegen russische Politiker und Firmen soll das Gesetz die russischen Öl- und Gasexporte stärker eindämmen. Damit finanziert Russland seinen Angriffskrieg auf die Ukraine. Tina Eck berichtet.
1: Präsident Trump muss nur noch unterschreiben und dass er das tun will, hat er schon angekündigt. Mit dem Gesetz kann er die 5 größten Käufer von russischem Öl und Gas mit Sanktionen belegen und auch jene Länder bestrafen, die Russland dabei helfen, Energiesanktionen zu umgehen. Vor allem China und Indien beziehen viel russisches Erdöl und diese Maßnahme könnte nun die Handelsbeziehungen weiter strapazieren. Der Kongress aber setzt mit dem Gesetz Kreml-Chef Putin unter Druck und auch Trump auf Putin einzuwirken, den Krieg zu beenden.
0: Soziale Netzwerke sollen für Kinder unter 13 Jahren in der EU künftig tabu sein. Das wünscht sich EU-Kommissionspräsidentin von der Leyen. Heute Vormittag will sie in Straßburg den formellen Vorschlag der EU-Kommission vorstellen. Bevor ein Mindestalter wirklich kommt, müssen aber noch das EU-Parlament und die Mitgliedstaaten zustimmen. Das kann Monate oder sogar Jahre dauern. OpenAI, der Entwickler von ChatGPT, hat neue Fälle gemeldet, in denen sich seine KI in Tests unerwartet oder besorgniserregend verhalten hat. So hat ein Modell versucht, eigene Dateien ins Netz zu stellen, um sie später als scheinbare Quelle zu nutzen. In einem anderen Test sind fehlende Daten erfunden worden, ohne dass ChatGPT das zugegeben hat. Zum Fußball. Trotz schwacher Chancenverwertung ist Bayer Leverkusen mit einem Heimsieg in der Euroleague gestartet. Beim ersten internationalen Auftritt unter ihrem neuen Trainer Martinez setzte sich die Werkself mit 2:0 gegen den slowenischen Fußballmeister NK Celje durch. Am 15. Oktober geht's für Leverkusen in der Euroleague weiter. Dann muss man gegen Lech Posen ran.
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3: Apropos ran müssen, ich muss ran, kann euch allerdings Folgendes sagen, uns liegen derzeit keine Meldungen über größere Verkehrsstörungen vor. Radio im Blitzer, ihr ahnt es, auch da haben wir noch nichts. Ihr könnt es ändern mit einem Anruf oder einer WhatsApp. Die Radio in Verkehrshotline ist kinderleicht, 0841 300 und dreimal die 9. Dankeschön. Und damit zum Radio in Wetter. Wir messen 12 Grad in Ingolstadt am Münster, genauso viel bei euch in Schrobenhausen am Alten Friedhof. So, und also langsam lässt sich nicht mehr so richtig leugnen, es wird herbstlich, was die Temperaturen betrifft, vor allem in der Früh. Heute immerhin in der Spitze kriegen wir noch 20 Grad. Am Vormittag nochmal einiges an Sonne, ehe es dann so zuzieht, dann dominieren die Wolken. Regen ist kein Thema mehr heute. Abends und nachts dann teils klar, teils bewölkt. Dazu einstellige Tiefstwerte, geht runter bis auf 9 Grad. Der Freitag dann bedeckt bei 17 Grad. Wir spitzeln auch noch so ein bisschen ins Wochenende rein. Der Samstag mit Sonne und Wolken, 22 Grad. Sonntag ist dann der etwas unbeständigere Tag, voraussichtlich mit Sonne, Wolken, aber auch Schauer sind dann durchaus möglich.

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1: Einen wunderschönen guten Morgen. Ich bin's, der Ferry, und irgendwann kommt immer der Moment der Wahrheit, wo ich zugeben muss, ja, ich bin mit dem Auto gefahren und habe die Sitzheizung angeschaltet. So, heute war es bei mir schon soweit, tatsächlich. Scheinbar ein cooler, verfrorener Typ, das bin ich. Ihr hört Radio in mit Tampa City und Self-Aware. Wunderschönen guten Morgen.

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1: Redewendungen für das Leben, welche stehen in der Bibel? Etwas auf Herz und Nieren prüfen. Steht das in der Bibel oder nicht? In der Bibel finden wir viele bekannte Redensarten. Der heutige Spruch ist dabei. Wenn der TÜV ein Auto kontrolliert, ein Vertrag geschlossen wird oder ein Arzt den Patienten untersucht, wird etwas oder jemand auf Herz und Nieren geprüft. Das bedeutet besonders gründlich mit allem, was dazugehört. Doch es ist keine Redewendung aus der Medizin, auch wenn es nahe liegt. In der Bibel ist das Herz der Sitz des Verstandes und die Nieren der Gefühle. Das umfasst das Wichtigste, was einen Menschen ausmacht. Heute würde man vielleicht sagen, Kopf und Herz oder Bauch. Es heißt in dem Gebet also, Gott kennt die Menschen mit allem, was zu ihnen gehört. Und noch mehr, er ist ihnen zugewandt und beschützt sie. Vielleicht bis morgen, wenn es wieder heißt, ein Spruch aus der Bibel oder nicht. Anja Reidel, Pfarrerin in St. Paulus.
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Radio N mit Golden Summer mit Loy und David Puentes, 5.18 Uhr. Ja, ihr wisst, Sommer ist quasi jetzt schon fast vorbei. Wir sind mitten im Herbst. So, unter anderem auch Thema Bayern mittendrin. Das ist quasi eine Zeitschrift. Und unsere Radio N Freizeitreporterin, die kennt sich aus mit Freizeit und hat so ein paar Ideen, was wir jetzt dann im Herbst so tun können. Denn ihr wisst, es gibt immer was zu tun. Ihr müsst nur wissen, was. Und genau dafür sind wir für euch da. Unter anderem Thema bei uns um 20 vor 8. Außerdem kümmern wir uns um diese kleinen, süßen, sterkligen Tiere. Es sind Tiere. Das sind die Igel. Genau. Denen können wir helfen. Beziehungsweise es gibt eine Aktion, bei der wir mitmachen können. Auch das Thema heute Morgen bei uns. Ne? Und wir schauen auch nochmal, der FC Ingolstadt hat gespielt gestern gegen die Zweitvertretung Hoffenheim. Wie erfolgreich oder auch nicht, auch das ist Thema bei uns. Und ja, die ERC-Fans wissen, bei uns gibt's VIP-Tickets zu gewinnen für die Mediamarkt Saturn-Loge fürs erste Heimspiel in der Saturn-Arena. Und auch heute Morgen habt ihr wieder die Gelegenheit dazu. Soweit, so gut. In der 7 Uhr Stunde, ich sag's euch, wie es ist. Das hier ist Laid Back mit Bake Man, Bake Spread. Wunderschönen guten Morgen.

0: Radio N mit Miley Cyrus und Flowers um 5:30. In der nächsten halben Stunde mehr Hits, mehr Vielfalt. Unter anderem mit dabei Erasure mit Always und Benson Boone. Sorry, I'm here for someone else. Es ist 5:30, das zur zeitlichen Orientierung. Und ja, jetzt geht's richtig los beim deutschen Fußball. Die Ära von Jürgen Klopp beginnt quasi heute so richtig. In genau einer Woche feiert er seine Premiere als Bundestrainer beim Spiel gegen die Niederlande. So, und heute Vormittag um 10 Uhr stellt er den Kader für seine ersten 4 Spiele vor. Über 50 Spieler stehen dabei in der engeren Auswahl. 30 davon will er für die ersten Spiele einladen. Ihr wisst Bescheid.
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3: Jedes Jahr im Herbst bieten die interkulturellen Wochen in Bayern zahlreiche Veranstaltungen für ein vielfältiges und respektvolles Miteinander. Hier im Landkreis Eichstätt geht es am 26. September los mit einem Volleyballturnier auf dem Gelände der Eichstätter Bereitschaftspolizei. Es folgt ein lateinamerikanischer Abend am 2. Oktober in Geimersheim und am 10. Oktober spielt das Theater Ulym die Komödie Hochdeutsch-Türkisch im Alten Stadttheater. Der Eintritt ist frei, das Programm gibt's bei uns auf der Homepage. Oliver Scholtisek, Radio Inn im Landkreis Eichstätt.
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4: Am Samstag und Sonntag sind im Ilmbad die Hunde los. An beiden Tagen dürfen sich die Vierbeiner zwischen 13 und 16 Uhr im Nichtschwimmerbecken so richtig austoben. Das Wasser ist dann vollständig ohne Chlor. Außerdem ist der flache Einstieg ins Becken für die Hunde recht sicher. Und wenn der Wuffi nicht ins Wasser möchte, kein Problem. Auch auf der Liegewiese ist Austoben angesagt. Dazu sind lokale Unternehmen zum Thema Hund vor Ort. Michael Hegele, Radio Inn in Pfaffenhofen.
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0: Um 5.32 Uhr mit einem schnellen Blick auf die Straßen. Erledigt. Uns liegen derzeit keine Meldungen über größere Verkehrsstörungen vor. Ihr wisst, meine Daumen sind gedrückt, dass es so bleibt. Und wenn ihr was seht bei eurem Weg von A nach B, dann hier zum Beispiel Staus oder Blitzer, ruft mal an oder schickt eine WhatsApp 0841 300. Und dreimal die 9, das ist sie, die Radio Inn Verkehrshotline.
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0: Und damit der Blick aufs Radio in Wetter. Es sind derzeit 12 Grad am Ingolstädter Auwaldsee. Genauso viel messen wir bei euch in Pförring frisch. Aber da wird im Laufe des Tages noch eine Minischippe draufgelegt. Bis zu 20 Grad sind möglich. Anfangs noch etwas Sonne, später dann überwiegend bedeckt. Abends und in der Nacht teils bewölkt, teils klar. Und dann sind wir auch erstmal seit langem bei einstelligen Tiefstwerten, 9 Grad. Morgen, da ist Freitag, da gibt es dann 17 Grad und viele Wolken. Und dann beginnt auch schon das Wochenende. Samstag mit Sonne und Wolken bei 22 Grad. Der Sonntag, da haben wir dann Sonne, Wolken, aber auch Schauer und Wind sind dann durchaus möglich.

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1: Wunderschönen guten Morgen. Die Gallagher-Brüder, ja, die zwei von der Band Oasis, die waren ja jahrelang verstritten. Mittlerweile kommen sie wieder klar miteinander. Und egal, ob du Fan der Band bist oder nicht, wenn die beiden Brüder 2027 zwei Konzerte in München geben, nach ihrer, nennen wir es Reunion, dann willst du dabei sein. Heute läuft eine Frist ab. Wer also Tickets möchte, der sollte unbedingt dranbleiben, denn gleich gibt es eine wichtige Info. Es geht um eine spezielle Frist, die läuft heute ab. Alles, was ihr darüber wissen müsst und was zu tun ist, falls ihr theoretisch Tickets haben wollt, wirklich theoretisch, unbedingt dranbleiben. Jetzt erstmal mehr Hits, mehr Vielfalt. Nicky R und Daisy mit Sunroof auf Radio Inn. Guten Morgen.

0: Radio mit guter Laune in Reinform. Kamrad, Love Sober, 20 vor 6. Und kurzer Check, eine Frage. Ihr könnt dieses Ding mitsingen und steht so richtig auf den Song? Ja, bin mir sicher mitgesungen. Oasis mit Wonderwall. Und wenn ihr auf den Song steht, auf die Band, dann tickt für euch jetzt die Uhr. Denn am Montag haben Noel und Liam Gallagher ja weitere Reunion-Konzerte für 2027, für nächstes Jahr, angekündigt.
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0: Oh yeah, und endlich kommen Oasis auch nach Deutschland für zwei Konzerte Anfang Juli in München. So, wenn ihr dafür Karten wollt, läuft heute die erste Frist aus. Die erste, bis spätestens 17 Uhr müsst ihr euch auf oasisnet.com registrieren. Dazu sollte man aber braucht man ein Konto bei Ticketmaster, okay? Aus allen, die sich registriert haben, werden dann per Zufallsverfahren diejenigen ausgewählt, die einen speziellen Code bekommen. Und mit diesem Code können sie sich dann in bestimmten Zeitfenstern Ende nächster Woche um Karten bemühen. Ob man dann tatsächlich Tickets bekommt oder nicht, bleibt auch dann noch Glückssache. Er ist definitiv eine knifflige Sache. Oasis-Fans stehen also vor einigen Hürden, bis sie wissen, ja, ich werde bei den Konzerten, zwei sind's, in München dabei sein. Aber unter uns, wer es nicht versucht, der hat auch keine Chance. Ihr hört Radio N jetzt mit Erasure und Always. Guten Morgen.

0: Das ist Radio Inn mit Ed Sheeran und seinem Galway Girl um 5.51 Uhr. So, wer hat noch keins? Wer braucht nur noch eins? Oder gleich mehrere. 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

0: Immer noch ein ganz dickes musikalisches Brett, das die Jungs von Clock Clock da gebohrt haben. Out of the Dark, 5:58 und nach 6 mehr Hits, mehr Vielfalt. Unter anderem der Song, der viele Stranger Things Fans geprägt hat, Kate Bush mit Running Up That Hill und... Better Me haben im musikalischen Repertoire Michael Schulte und Rehab auch. Die beiden gibt's gleich für euch.
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0: Radio in am Donnerstagmorgen kurz vor 6. Das Volksfest in Pfaffenhofen ist rum. Es wird fleißig abgebaut. Eine erste Bilanz gibt's gleich hier bei Radio in. Und das war eine knappe Kiste gestern Abend für den FC Ingolstadt. Mit welchem Ausgang? Auch das hört ihr gleich bei uns.
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4: Ich bin Marina Pauli. Guten Morgen. Mit den Preisen runter an der Zapfsäule, das wünschen sich viele. Entsprechende Diskussionen darüber, wie Entlastungen aussehen könnten, gibt es seit Tagen. Die Bundesregierung könnte schnell handeln und bereits zum Oktober Maßnahmen umsetzen. Das sagte Unionsfraktionschef Frei nun am Abend in einem Fernsehinterview. Alle müssten dafür eng zusammenarbeiten. Zwei Möglichkeiten gäbe es. Die Energiesteuer wird gesenkt, wie schon beim Tankrabatt vor ein paar Monaten, oder eine niedrigere Mehrwertsteuer auf Kraftstoffe mit 7% statt 19%. Die EU will stärker mit Kanada zusammenarbeiten. Kommissionspräsidentin von der Leyen hatte dazu gestern eine sogenannte assoziierte Mitgliedschaft ins Spiel gebracht. Denkbar ist die in den Bereichen Verteidigung und Technologie. US-Präsident Trump hat darauf reagiert und gewarnt, dann werde er sehr hohe Zölle verhängen oder den Handel mit Europa ganz einstellen. Die Ära von Jürgen Klopp geht jetzt so richtig los. In genau einer Woche feiert Klopp seine Premiere als Bundestrainer der deutschen Fußballnationalmannschaft beim Spiel gegen die Niederlande. Am Vormittag um 10 Uhr stellt er den Kader für seine ersten 4 Spiele vor. Über 50 Spieler stehen dabei in der engeren Auswahl. 30 davon will er für die ersten Spiele einladen.
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4: 12 Tage Volksfest liegen hinter den Pfaffenhofenern. Die Stadtverwaltung hat jetzt eine positive Bilanz gezogen. Die Wiesen war friedlich und dank des schönen Spätsommerwetters kamen auch viele Besucher. Schon am ersten Tag verfolgten rund 3.500 Zuschauer den Festumzug mit 2.300 Teilnehmenden. Ein vollbesetztes Zelt gab es jeweils am Dart- und Vereinsabend. In der dritten Fußballliga hat der FC Ingolstadt am Abend zu Hause verloren. Die Schanzer unterlagen knapp Hoffenheim 2 mit 1:2. Nächstes Spiel ist in der englischen Woche am Samstag. Dann muss der FC Ingolstadt auswärts gegen Viktoria Köln ran.
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0: 2:06 und da hätten wir eine Meldung bis 16. Ingolstadt Richtung Regensburg. Bei Manching dichter Verkehr, einfach 4 Minuten mehr Zeit einplanen. Dort, wo es geht, gute und sichere Fahrt.
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0: Ja, nicht vergessen, wenn ihr einen Blitzer seht, dann ruft ihr hier mal an oder ihr schickt eine WhatsApp. Egal wie, Hauptsache ihr tut es. Die Radio in Verkehrshotline ist die 0841 300 und 3x die 9. Dankeschön. Das Radio in Wetter, Sodala, wir messen schon mal 12 Grad in Ingolstadt am zentralen Omnibusbahnhof und 12 Grad sind es auch bei euch und euch steht am Dom. So, und so langsam kann man die Augen nicht mehr verschließen, es wird herbstlich, was die Temperaturen auf jeden Fall mal betrifft. Heute in der Spitze noch 20 Grad, immerhin kann es am Vormittag mitunter noch mal einiges an Sonne geben, ehe es dann so zuzieht. Regen, kein Thema, schon mal gut. Abends und nachts dann teils klar, teils bewölkt. Einstellige Tiefstwerte, ja, es geht runter bis auf 9 Grad. Der Freitag dann bedeckt bei bis zu 17 Grad. Und wir gucken auch noch so ein bisschen ins Wochenende rein. Samstag Sonne und Wolken, 22 Grad. Der Sonntag dann der unbeständigere Tag mit, klar, vielen Wolken, bisschen Sonne, aber halt auch Schauer sind möglich und sollte etwas weniger werden.
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1: Ja, einen wunderschönen guten Morgen. Ich bin's, der Ferry. Und noch nie war es theoretisch so einfach, an die Telefonnummer von Promis ranzukommen. Eigentlich reicht es, wenn du Kinder hast, desjenigen in derselben Klasse. Genau so wurde die Nummer von Meghan Markle, die Frau von Harry, also Herzogin Meghan, offenkundig. So, die ganze Geschichte bekommt ihr gleich in der Radio- und Promi-Welt. Außerdem mehr Hits, mehr Vielfalt. Latricia McNeil, Ain't That Just A Way, gleich, jetzt aber erstmal Lady Gaga mit ihrer zauberhaften Nummer Abracadabra.

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3: Für viele Eltern gehört es zum Schulstart dazu, eine kurze Vorstellung oder ein kurzer Gruß in der Eltern-WhatsApp-Gruppe. Das wollte auch Herzogin Meghan machen. Mit Folgen. Der Umzug von Harry und Meghan nach England ist gerade sowieso von Pleiten, Pech und Pannen gesäumt. Jetzt ist durch eine Eltern-WhatsApp-Gruppe der Schule ihrer Kinder die Handynummer von Meghan an die Öffentlichkeit gelangt. Vielleicht war es aber auch gar keine Panne, sondern die Hoffnung, dass unter den anderen Eltern ein Film- oder Serienproduzent ist. Christian Rach kommt zurück. Der ehemalige Sterne- und TV-Koch feiert nach 9 Jahren ein Comeback als Restauranttester bei RTL. Eine echte Überraschung, eine Show, die nicht von den Gaulitz-Brüdern übernommen wird. Da freut sich auch Friedrich Merz, wieder ein Aktivrentner mehr. Und Fans von TV-Star Tine Wittler aus Einsatz in 4 Wänden haben es erst für einen Scherz gehalten, aber es stimmt. Sie ist geschieden. Auf Insta hat sie das nämlich mit Hilfe einer Karikatur mitgeteilt. Eine Comic-Version von ihr sagt, ich bin längst geschieden. Ja, jetzt ist Tine Wittler wieder allein in ihren 4 Wänden.
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Radio in mit Kate Bush, Running Up That Hill um 6.19 Uhr. Heute Donnerstag und bitte, ich bitte jetzt schon um Verzeihung, nicht wundern, falls mein Handy heute mal klingelt während der Sendung. Ich hab's auf laut gestellt, weil Jürgen Klopp wird heute seine Nominierungen für die deutsche Fußballnationalmannschaft vorstellen. Und ich möchte seinen Anruf einfach nicht verpassen. So sieht's aus, Kinders. Ihr wisst Bescheid. Ihr hört Radio Indie jetzt mit Michael Schulte und Rehab. Better Me.

0: Pink geht immer. Egal zu welcher Tageszeit, zu welcher Uhrzeit. Auch um 6.26 Uhr hier bei Radio Inn und in der nächsten halben Stunde mehr Hits wie ja der offizielle FIFA Welt World Cup Song Shakira und Burna Boy mit Die Die. Und was haben wir noch? Genesis sorgen für mehr Vielfalt mit Invisible Touch.
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0: Radio Inn am Donnerstagmorgen um 6:45 und die Europa League ist für mich immer so ein bisschen Champions League für Arme, aber nichtsdestotrotz sollte man darüber sprechen. Bayer Leverkusen ist mit einem Heimsieg in die Europa League gestartet. Beim ersten internationalen Auftritt unter ihrem neuen Trainer Martinez hat sich die Werkself mit 2:0 gegen den slowenischen Fußballmeister NK Celje durchgesetzt. Am 15. Oktober geht's für Leverkusen in der Euro League dann weiter. Dann muss man gegen Lech Posen ran. Ihr wisst Bescheid, jetzt aber der Blick vor die Haustür.
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14: Die Alzheimer Gesellschaft Ingolstadt feiert an diesem Wochenende ihr 25-jähriges Bestehen. Aus diesem Anlass gibt es unter dem Motto Erinnern, Stärken, Bewegen einen Infotag im Spiegelsaal der Kolping Akademie in Ingolstadt. Ergänzend zum Festakt, der um 10 Uhr beginnt, gibt es die Möglichkeit, sich zu verschiedenen Gesundheitsthemen zu informieren. Auch die Ingolstädter Stadtteiltreffs stellen ihre Veranstaltungen vor und auch das Seniorenbüro steht für Fragen zur Verfügung. Der Infotag am Samstag dauert bis 14 Uhr. Furkan Beuratz, Radio Inn in Ingolstadt.
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7: Morgen brennen bei der Firma Bauer in Schrobenhausen die Lichter länger. Das Unternehmen lädt zur langen Nacht der Ausbildung ein. Interessierte junge Menschen bekommen bei Vorträgen und Vorführungen alle Infos, die für eine mögliche Lehre wichtig sind. Aber auch Eltern sind herzlich willkommen und können sich ein Bild über einen der größten Ausbildungsbetriebe bei uns in der Region machen. Die lange Nacht der Ausbildung bei Bauer beginnt um 17.30 Uhr. Den Link zum kompletten Programm gibt's auf unserer Internetseite. Kerstin Schulz, Radio Inn in Schrobenhausen.
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15: Es sieht gut aus um 6.31 Uhr. Mit gut meine ich, uns liegen keine Meldungen über größere Verkehrsstörungen vor. Bedeutet für euch freie Fahrt.
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15: Ja, davon weiß ich noch nichts, aber ihr seid ja da draußen unterwegs mit euren Autos, mit euren Motorrädern und ey, wenn ihr was seht, Staus, Blitzer, whatever, dann ruft mal an oder schickt auch gerne eine WhatsApp, falls ihr schüchtern seid. 0841 300 und 3 mal die 9, das ist sie, die Radio Inn Verkehrshotline, danke. Ja, und damit zum Radio Inn Wetter. Wir messen dann doch relativ frische, wie ich finde, 11 Grad in Ingolstadt am Hauptbahnhof und 12 Grad sind es bei euch in Arresing. So, ist schon frisch, ne? Aber es wird noch eine Mini-Schippe draufgelegt. Bis zu 20 Grad sind da heute durchaus möglich. Anfangs noch ein bisschen Sonne, später dann überwiegend bewölkt. Abends sind in der Nacht, haben wir so ein Wechselspiel, teils bewölkt, teils klar. Und dann... Überraschung, sind wir seit langem erstmals bei einstelligen Tiefstwerten. 9 Grad morgen, Freitag gibt es nur mehr 17 Grad in der Spitze und viele Wolken. Das Wochenende, Samstag der schönere Tag mit Sonne und Wolken bei 22 Grad. Am Sonntag zwar dann auch Sonne, Wolken, aber auch Wind und Schauer sind halt dann möglich.

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1: Einen wunderschönen guten Morgen. Ich bin's, der Ferry, und ein US-Amerikaner in Bayern, in Oberbayern.
2: Keine war großartige schlaflose Nacht bei mir, sondern es war alles im Rahmen, gut über die Bühne gelaufen.
1: Ja, yeah, das ist ERC-Sportdirektor Tim Regan und er ist gut vorbereitet auf die neue Eishockeysaison. Wir reden gleich mit dem Mann aus Boston über Heimatgefühl und seine Wahlheimat Ingolstadt. Und natürlich mehr Hits, mehr Vielfalt, ist doch klar. Und wir starten rein mit einer wunderschönen Nummer von Robin Schulz, Rita Ora und Thiago PCK.

0: Radio N mit einem Klassiker aus den 90ern. R.E.M. mit Everybody Hurts, 20 vor 7 ist es.
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0: Ja, die Panther starten in die neue Eishockey-Saison mit ein paar neuen Gesichtern und vielen bewährten Akteuren. Auch hinter der Bande wieder am Start ist Sportdirektor Tim Reagan. Er ist ja eh schon fast mehr Bayer als US-Amerikaner. 1996 hat er frisch aus den USA beim EHC Klostersee begonnen. Seitdem ist er bis auf wenige Abstecher nach Wolfsburg oder Heilbronn Bayer geblieben. Und seit 2022 ist er Ingolstädter.
3: Ingolstadt natürlich, super Menschen, super Stadt, ist klein, aber fein. Mein Sohn Blake, der ist eingeschult in Ingolstadt, fühlt sich pudelwohl, der ist wirklich aktiv in den Sportvereinen, auch mit Eishockey, Fußball. Die Kinder fühlen sich wohl, ja, die leben sehr gern und sehr gut in Ingolstadt.
0: Im Profisport ist man ja auch immer auf dem Sprung. Tim Reagan ist aber offensichtlich gekommen, um zu bleiben.
3: Solange dass das geht, solange dass wir nicht fertig mit unserer sportlichen Geschichte, da ich gern schon ein bisschen bleiben.
0: Also die Geschichte mit Tim Reagan und den Panthern geht weiter. Die Vorbereitungen auf die Saison und seine Erwartungen zusammengefasst.
3: Ich glaube, dass wir glücklicherweise die Kern von der Mannschaft frühzeitig verlängern können. So, wir haben eher nicht so die Druck vielleicht von anderen Mannschaften, dass der totale Umbruch gemacht hat. Wir sind nicht, dass wir sagen, ängstlich gegen diesen Mannschaften, sondern wir sind mit breiter Brust und wir nehmen alle Herausforderungen, das an uns zukommt, und wir werden das meistern.
0: Ja, es geht los. Die Panther sind wieder auf der Pirsch am Freitagabend zum DEL-Saisonauftakt in Iserlohn und dann am Sonntag zu Hause in der Saturn-Arena gegen Nürnberg. Und kleiner Tipp meinerseits, heute Morgen gibt's bei uns noch VIP-Tickets für das erste Heimspiel für die Mediamarkt-Saturn-Loge zu gewinnen. Und das, habe ich gehört, noch in der nächsten halben Stunde.
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Radio mit Genesis, Invisible Touch um 6:49 und es hätte der erste Dreier oder 3 Punkte vor heimischem Publikum in der noch jungen Saison für den FC Ingolstadt sein können. Aber ihr wisst, Fahrradkette. Der FC hat gestern Abend mit 1:2 gegen die Zweitvertretung von Hoffenheim verloren und das trotz einer anfänglichen 1:0 Führung. So, damit stehen die Schanzer nach dem 6. Spieltag der 3. Liga auf Platz 10 der Tabelle. Ihr wisst Bescheid, ihr hört Radio In jetzt mit Nico Santos und Rooftop.

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0: Drive Safe von Mars Smith und Neil Horan um 6.55 Uhr und nach 7. Mehr Hits wie I Knew It, I Knew You von Taylor Swift, mehr Vielfalt.
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0: Mit iManny, Don't Be So Shy.
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1: Radio in am Donnerstagmorgen, kurz vor 7. Wir gratulieren, das Jura-Museum in der Eichstätter Willibaldsburg feiert einen runden Geburtstag. Welchen? Das hört ihr gleich. Und Zuchering hat einen neuen Ortssprecher.
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3: Ich bin Verena Paulik. Guten Morgen. Eine Lösung in gut 2 Wochen, das wäre sportlich. Unionsfraktionschef Frei hat das nun in Aussicht gestellt. Es geht um Maßnahmen gegen die aktuell hohen Spritpreise. In einem TV-Interview erklärte Frei, 2 Möglichkeiten seien denkbar. Entweder die Energiesteuer wird erneut gesenkt oder die Mehrwertsteuer auf Kraftstoffe. Dafür hatte sich gestern auch Bundeswirtschaftsministerin Reiche ausgesprochen. In 3 Tagen wird in Mecklenburg-Vorpommern gewählt. Am Abend gab es dazu ein Fernsehduell der Spitzenkandidaten. SPD-Ministerpräsidentin Schwesig warf dabei ihrem Herausforderer von der AfD, Holm, unter anderem vor, wirtschaftsfeindlich zu sein. Holm wies das zurück und erklärte, Schwesig verbreite Angst. Umfragen sehen ein Kopf-an-Kopf-Rennen beider Parteien voraus. Auch in Berlin stehen am Sonntag Wahlen an. Soziale Netzwerke sollen für Kinder unter 13 Jahren in der EU künftig tabu sein. Das wünscht sich EU-Kommissionspräsidentin von der Leyen. Heute will sie dazu in Straßburg der Kommission einen Plan vorstellen. Anschließend müssen sich damit das EU-Parlament und die Mitgliedsländer befassen. Es könnte Monate oder Jahre dauern, bis es zu einer Einigung kommt und damit ein Mindestalter tatsächlich eingeführt wird.
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3: Heute vor genau 50 Jahren öffnete das Jura-Museum in der Eichstätter Willibaldsburg zum ersten Mal für die Besucher. Der runde Geburtstag wird am kommenden Mittwoch gefeiert. Bayerns Wissenschaftsminister Blume kommt nach Eichstätt. Er ist einer der zahlreichen Gäste. Sie werden eine Runde durch die Geschichte der Region machen. In Ingolstadt sind die Wahlen für die Posten der Ortssprecher jetzt abgeschlossen. Auch die letzte Stichwahl für Zuchering ist ausgezählt. Mario Oberheit hat sich durchgesetzt. Ortssprecher gibt es für Stadt- und Ortsteile, die nicht durch ein eigenes Mitglied im Stadtrat vertreten sind.
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1: So, wir haben es 7:02, das erstmal für euch zur zeitlichen Orientierung. Und auf den Straßen scheint es auch gut auszusehen. Uns liegen keine Meldungen über größere Verkehrsstörungen vor. Ja, wäre wünschenswert, wenn das so bleibt. Deswegen fahrt ihr mal bitte vorsichtig. Das hilft ja auch schon mal. Wenn ihr was seht, Staus, Blitzer, egal was, ihr wisst, ihr könnt, sollt und dürft jederzeit anrufen. Alles, was ihr dafür braucht, ist die Radio-Innen-Verkehrs-Hotline 0841 300 und dreimal die 9. Dankeschön. Das Radio in Wetter. So, wir messen 11 Grad in der Fußgängerzone in Ingolstadt, 10 Grad bei euch in Eichstätt am Dom. Bisschen frischer. So, und unter uns so langsam lässt sich's nicht mehr leugnen. Es wird herbstlich, was die Temperatur betrifft. Heute in der Spitze, ja, bis zu 20 Grad. Das ist gut. Immerhin kann es am Vormittag mitunter noch einiges an Sonne geben, ehe es dann im Laufe des Tages so zuzieht. Aber Regen ist erstmal kein Thema. Abends und nachts dann teils klar, teils bewölkt. Und Achtung, einstellige Tiefstwerte geht runter bis auf 9 Grad. Der Freitag dann bedeckt bei bis zu 17 Grad. Und wir spitzeln auch noch kurz ins Wochenende rein. Samstag Sonne und Wolken, 22 Grad. Und der Sonntag ist dann der etwas unbeständigere Tag mit Wolken, Sonne, aber auch Schauer und Wind sind da möglich.

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1: Einen wunderschönen guten Morgen. Ich bin's, der Ferry. 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Mehr Hits, mehr Vielfalt. Das hier ist Miley Cyrus und keine singt das Ende der Welt so schön wie sie. End of the World.

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0: Ich mag die Musik von Taylor Swift, aber die Nummer mag ich ganz besonders. I Knew It, I Knew You, hier bei Radio N um 7.17 Uhr.
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0: Good old days hier bei Radio Inn um 7.27 Uhr. In der nächsten halben Stunde mehr Hits, mehr Vielfalt. Unter anderem Tom Walker, Leave a Light On und Teddy Swims. Er ist Mr. Know-It-All.
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0: Radio in am Donnerstagmorgen um 7:30. So, und die Ära von Jürgen Klopp geht jetzt so richtig los. In genau einer Woche feiert er seine Premiere als Bundestrainer beim Spiel gegen die Niederlande. Aber heute wird erstmal wichtig. Am Vormittag um 10 Uhr stellt er den Kader für seine ersten 4 Spiele vor. Über 50 Spieler stehen dabei in der engeren Auswahl. 30 davon will er für die ersten Spiele einladen. Wir sind gespannt und halten euch da natürlich auf dem Laufenden.
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14: Eine Ingolstädter Institution geht neue Wege. Seit 10 Jahren gibt es das Café International schon. Ab Montag trifft es sich an neuer Stelle und zu anderen Uhrzeiten. Neue Heimat für den interkulturellen Stammtisch ist das Bürgerhaus im Neuburger Kasten. Im Café International ist viel Raum für Begegnung, den Austausch und gelebte Vielfalt. Gemeinsam wird Deutsch gelernt und auch gesprochen. Ab dem 21. September öffnet es montags von 15 bis 17:30 Uhr und mittwochs von 9:30 Uhr bis 12 Uhr. Jeder ist willkommen. Furkan Beuratz, Radio Inn in Ingolstadt.
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3: Jedes Jahr im Herbst bieten die interkulturellen Wochen in Bayern zahlreiche Veranstaltungen für ein vielfältiges und respektvolles Miteinander. Hier im Landkreis Eichstätt geht's am 26. September los mit einem Volleyballturnier auf dem Gelände der Eichstätter Bereitschaftspolizei. Es folgt ein lateinamerikanischer Abend am 2. Oktober in Geimersheim und am 10. Oktober spielt das Theater Ulüm die Komödie Hochdeutsch-Türkisch im Alten Stadttheater. Der Eintritt ist frei. Das Programm gibt's bei uns auf der Homepage. Oliver Scholtisek, Radio Inn im Landkreis Eichstätt.
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0: Um 7.32 Uhr, B13 Ingolstadt Richtung München zwischen B300 bei Pörnbach und Pfaffenhofen. Momentan dichter Verkehr, da dauert es aktuell 3 Minuten länger. Ihr wisst Bescheid.
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0: Vielleicht wisst ihr da auch Bescheid. Und wenn ihr was gesehen habt, Blitzer zum Beispiel oder Staus oder Abstandsmessungen, dann helft uns. Wenn ihr was seht, ruft an oder schickt eine WhatsApp. Die Radio Inn Verkehrshotline ist die 0841 300 und dreimal die 9. Dankeschön. Das Radio Inn Wetter aktuell, ja doch, frische 11 Grad, wie ich finde, messen wir in Ingolstadt im Luitpoldpark. Genauso viel sind es bei euch in Manching. So, es noch ein bisschen ist möglich. Bis zu 20 Grad. Anfangs auch noch teilweise sonnig, viele Wolken unterwegs. Später mehr und mehr Wolken. Abends und nachts teils bewölkt, teils klar. Dann gibt es auch einstellige Tiefstwerte, erstmals seit langem. 9 Grad morgen, da ist Freitag, das ist schon mal cool. Da gibt es dann 17 Grad und viele Wolken, wenig Sonne. Aber dann winkt ja auch schon das Wochenende. Der Samstag mit Sonne und Wolken bei 22 Grad. Der Sonntag dann der durchwachsenere Tag mit Sonne, Wolken, aber auch Schauer und Wind sind möglich.

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1: Einen wunderschönen guten Morgen. Ich bin's, der Ferry, und es gibt was zu tun. Wir feiern den Herbst, ja, und zwar draußen. Richtig gute Ideen, was man wie und wo bei uns machen kann. Ja, wir haben unsere Radio-in-Freizeit-Reporterin Melanie Arzenheimer gefragt und die hat Antworten für euch. Und natürlich haben wir immer mehr Hits, mehr Vielfalt im Gepäck. Gleich Nelly Furtado mit Say It Right. Und das hier, das ist Lola Young mit Messi. Guten Morgen und gute Fahrt.

0: Radio in mit einer typischen Timbaland-Produktion. Die Beats damals Anfang 2000. Nelly Furtado, Say It Right, 7.41 Uhr. Wunderschönen guten Morgen. So, der Herbst, der klopft an. Woran man das merkt, ja, es gibt da so Anzeichen und auch sehr viele positive. Der Terminkalender ist wieder voll und unsere Radio-In-Freizeitreporterin Melanie Arzenheimer hat wieder einige Freizeittipps auf Lager für euch.
1: Einfach wonderful dieser Herbst. Und beim Wandern darf es auch mal ein bisschen spooky sein. Ein paar außergewöhnliche Ziele mit Mystery-Faktor haben wir rausgesucht. Da wäre die Wodansburg in Beilngries, die gar keine Burg ist und auch mit dem germanischen Gott nichts zu tun hat. Oder das Geheimlabor auf der Wanderstrecke Floramoos, das nie fertig wurde. Nördlich von Eichstätt, schon im Fränkischen, kann man ein Schneckenhaus Gottes erwandern und in Wellheim bietet ein Felsentor einen fantastischen Ausblick. Selbigen hätte übrigens auch ein französischer General in Rotteneck bei Geisenfeld, wenn er nicht tot wäre. Sein Grab jedenfalls ist idyllisch gelegen.
0: Viele weitere Ideen für eure Freizeitgestaltung, dazu Konzertankündigungen und kulinarische Tipps, findet ihr in der neuen Ausgabe von Bayern mittendrin. Das Magazin gibt's ab heute kostenlos an über 700 Auslegestellen in der gesamten Region. Online findet ihr weitere Infos und die digitale Variante unter bayernmittendrin.de.

0: Radio N mit Cindy Lauper und Girls Just Wanna Have Fun um 7.49 Uhr. Guten Morgen und kurzer Check. Ihr könnt dieses Ding hier mitsingen und steht auf den Song. Ja, das sind Oasis mit Wonderwall. Und wenn ihr auf Oasis und überhaupt die Nummer steht, dann tickt die Uhr für euch. Denn am Montag haben Noel und Liam Gallagher ja weitere Reunion-Konzerte für 2027 angekündigt.
1: My name is Noel, this man is Liam. We play rock and roll music about everyday things.
2: See you next year!
0: Ja, und endlich kommen Oasis auch nach Deutschland für zwei Konzerte Anfang Juli in München. So, wenn ihr dafür Karten wollt, läuft heute die erste Frist aus. Bis spätestens 17 Uhr muss man sich da auf oasisnet.com registrieren. Davor braucht man aber irgendwie ein Konto.

auch bei Ticketmaster. Aus allen, die sich registriert haben, werden dann per Zufallsverfahren diejenigen ausgewählt, die einen speziellen Code bekommen. Und mit diesem Code kann man sich dann in bestimmten Zeitfenstern Ende nächster Woche um Karten bemühen. Ob man dann tatsächlich Tickets bekommt, bleibt weiterhin reine Glückssache. Ihr merkt schon so ein bisschen, das ist eine knifflige Sache. Ja? Vor einigen Hürden werden wir noch stehen. Aber mit etwas Glück ist man dabei in Konzerten in München dabei nächstes Jahr. Und unter uns, wer es nicht versucht, der hat auch gar keine Chance. Ihr hört Radio Inn jetzt mit Teddy Swims und Mr. Know-It-All. Guten Morgen.

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3: So einfach geht das am Donnerstag schon auf Sonntag freuen. 7.55 Uhr und wir freuen uns auch schon auf die 8 Uhr Stunde. Dann gibt's mehr Hits und mehr Vielfalt. Unter anderem mit dabei eine Jahrhundertstimme. Und klar, die gehört Adele. Sie sagt Hello und Mart Smith.
4: She said, oh, hi, nice to meet you tonight.
3: Antwortet direkt, nice to meet you. Beides gibt's in der nächsten halben Stunde hier bei Radio N zu hören.
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3: Radio in am Donnerstagmorgen, es ist kurz vor 8. Das Volksfest in Pfaffenhofen ist rum, es wird fleißig abgebaut. Eine erste Bilanz gibt's gleich hier bei Radio in. Und das war eine knappe Kiste gestern Abend für den FC Ingolstadt. Wie sie am Ende ausgegangen ist, hört ihr auch gleich bei uns.
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18: Ich bin Verena Paulik. Guten Morgen. Mit den Preisen runter an der Zapfsäule. Das wünschen sich viele. Entsprechende Diskussionen darüber, wie Entlastungen aussehen könnten, gibt es seit Tagen. Die Bundesregierung könnte schnell handeln und bereits zum Oktober Maßnahmen umsetzen. Das sagte Unionsfraktionschef Frei am Abend in einem Fernsehinterview. Alle müssten dafür eng zusammenarbeiten. Zwei Möglichkeiten gäbe es. Die Energiesteuer wird gesenkt, wie schon beim Tankrabatt vor ein paar Monaten. Oder es gibt eine niedrigere Mehrwertsteuer auf Kraftstoffe mit 7% statt 19%. Die EU will stärker mit Kanada zusammenarbeiten. Kommissionspräsidentin von der Leyen hat dazu eine sogenannte assoziierte Mitgliedschaft ins Spiel gebracht. Denkbar ist die in den Bereichen Verteidigung und Technologie. US-Präsident Trump hat darauf reagiert und gewarnt, dann werde er sehr hohe Zölle verhängen oder den Handel mit Europa ganz einstellen. Kimmich, weiter Kapitän, Ter Stegen im Tor. Wie sieht der Kader der deutschen Fußballnationalmannschaft unter dem neuen Trainer Klopp aus? Am Vormittag bekommen wir Gewissheit. Dann stellt Klopp ihn offiziell vor. Erster Test ist bereits in einer Woche. Dann trifft Deutschland im Rahmen der Nations League in Amsterdam auf die Niederlande.
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18: 12 Tage Volksfest liegen hinter den Pfaffenhofenern. Die Stadtverwaltung hat jetzt eine positive Bilanz gezogen. Die Wiesen war friedlich und dank des schönen Spätsommerwetters kamen auch viele Besucher. Schon am ersten Tag verfolgten rund 3.500 Zuschauer den Festumzug mit 2.300 Teilnehmenden. Ein vollbesetztes Zelt gab's jeweils am Dart- und Vereinsabend. In der dritten Fußballliga hat der FC Ingolstadt am Abend zu Hause verloren. Die Schanzer unterlagen knapp Hoffenheim 2 mit 1:2. Nächstes Spiel ist in der englischen Woche am Samstag. Dann muss der FC Ingolstadt auswärts gegen Viktoria Köln ran.
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3: Und es dauert ein bisschen länger auf der A9 Richtung Nürnberg zwischen Ingolstadt Süd und Ingolstadt Ost. Wobei, ein bisschen länger ist tatsächlich übertrieben. Dichter Verkehr, da dauert es 1-2 Minütchen länger. Dort, wo es geht, gute und sichere Fahrt. Und wenn ihr das hier seht,
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3: Meldet euch, ruft an oder schickt eine WhatsApp. Die Radio in Verkehrshotline ist die 0841 300 und 3x9. Dankeschön. Damit der Blick aufs Radio in Wetter. Wir messen aktuell 11 Grad im Ingolstädter Piuspark und immerhin schon 12 Grad bei euch am Pfaffenhofener Hauptplatz. So, mitunter ist es sonnig, ein paar Wolken. Die Wolken, die werden mehr im Laufe des Tages. In der Spitze kriegen wir so 20 Grad. Vormittags, einiges an Sonne, habe ich gerade gesagt. Regen ist kein Thema mehr. Abends und nachts dann teils klar, teils bewölkt. Dazu einstellige Tiefstwerte, geht runter bis auf 9 Grad. Freitags bedeckt bei 17 Grad. Und na klar, wir gucken auch, was das Wochenende so zu bieten hat. Der Samstag mit Sonne und Wolken und 22 Grad, absolut annehmbar. Der Sonntag ist dann der etwas unbeständigere Tag mit, klar, auch Sonne, aber auch Wolken und Schauer und Wind, alles mit dabei.
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1: Einen wunderschönen guten Morgen. Im Herbst kann man viel Tolles machen. Man könnte Kastanien sammeln. Mache ich aber nicht. Ins Kino gehen, finde ich schon besser. Sowas mache ich. Und noch besser ist, wenn gute Filme anlaufen. Und da wartet ab heute mit Runnern Action-Kracher auf euch. Was der kann, wer da mitspielt, hört ihr gleich nach mehr Hits und mehr Vielfalt. Und wir gehen rein mit Olivia Dean, Man.

0: Soul Asylum hier bei Radio mit Runaway Train um 11 nach 8. Und diese Woche, da gibt's Vollgas im Kino. In Runner trifft Alan Ritchson, vielen als knallharter Reacher bekannt, auf Comedy-Profi Owen Wilson. Zwei völlig unterschiedliche Typen, ein lebenswichtiges Paket und eine gnadenlose Verfolgungsjagd quer durch Australien. Sebastian Will aus der Radio in Kinoredaktion hat den Action-Thriller vorab für euch unter die Lupe genommen.
1: In Runner zählt von Anfang an jede Minute. Ex-Elite-Soldat Hank, gespielt von Alan Ritchson, arbeitet inzwischen als Kurier für besonders heikle Aufträge. Diesmal geht es aber nicht um Geld oder Waffen, sondern um etwas wirklich Lebenswichtiges.
2: Okay, das steht auf dem Plan.
3: Es geht um ein sehr krankes kleines Mädchen. Du lieferst ihr eine neue Leber. Wenn sie die heute nicht bekommt, dann wird sie sterben.
1: Und genau dadurch bekommt der Film sofort Druck. Denn diese Lieferung darf auf keinen Fall verloren gehen. Aber der Transporter bleibt nicht lange unbemerkt. Ein Verbrecherboss erfährt von der Spenderleber und will sie um jeden Preis haben.
4: Ich hatte eine Frage. Wie viel ist so ein Ding auf dem Schwarzmarkt wert?
3: Ist quasi unbezahlbar.
4: Das Paket sichern.
1: Und ab da wird aus dem medizinischen Notfall eine gnadenlose Verfolgungsjagd. Hank bekommt dabei Unterstützung vom medizinischen Kurier Ben, gespielt von Owen Wilson, der auf dem Beifahrersitz so gar nicht nach Actionheld aussieht. Und so rast dieses ungleiche Paar quer durch Australien, während eine Killertruppe immer näher kommt. Und bei all der Action geht es am Ende immer nur um das Leben eines kleinen Mädchens.
5: Wird sie jetzt sterben?
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Radio und Mystery, Sometimes I Love You, 20 nach 8. Und als ich den Song zum ersten Mal gehört habe, der hat irgendwas mit mir gemacht und der macht immer noch was mit mir. Er ist einfach fantastisch. Ihr hört Radio in jetzt mit Tina Turner. What's love got to do with it?

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1: Auch wir sind hocherfreut, mal Smith getroffen zu haben. Nice to meet you heißt das Ding. 8.26 Uhr. In der nächsten halben Stunde mehr Hits wie Fever Dream von Alex Warren. Mehr Vielfalt kommt von Belinda Carlisle mit Heaven is a Place on Earth.
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1: Radio Inn am Donnerstagmorgen um 8:30 Uhr und kleines Update in Sachen Europa League. Leverkusen ist da mit einem Heimsieg gestartet. Das war der erste internationale Auftritt unter dem neuen Trainer Carles Martinez. Da hat sich die Werkself mit 2:0 gegen den slowenischen Meister Celje durchgesetzt. Heute Abend startet dann Hoffenheim beim griechischen Vertreter UEFI Kreta in die Europa League Saison. Anstoß ist hier um 18:45 Uhr.
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0: Am Samstag und Sonntag sind im Ilmbad die Hunde los. An beiden Tagen dürfen sich die Vierbeiner zwischen 13 und 16 Uhr im Nichtschwimmerbecken so richtig austoben. Das Wasser ist dann vollständig ohne Chlor. Außerdem ist der flache Einstieg ins Becken für die Hunde recht sicher. Und wenn der Wuffi nicht ins Wasser möchte, kein Problem. Auch auf der Liegewiese ist Austoben angesagt. Dazu sind lokale Unternehmen zum Thema Hund vor Ort. Michael Hegele, Radio Inn in Pfaffenhofen.
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18: Die Alzheimer-Gesellschaft Ingolstadt feiert an diesem Wochenende ihr 25-jähriges Bestehen. Aus diesem Anlass gibt es unter dem Motto Erinnern, Stärken, Bewegen einen Infotag im Spiegelsaal der Kolping-Akademie in Ingolstadt. Ergänzend zum Festakt, der um 10 Uhr beginnt, gibt es die Möglichkeit, sich zu verschiedenen Gesundheitsthemen zu informieren. Auch die Ingolstädter Stadtteiltreffs stellen ihre Veranstaltungen vor und auch das Seniorenbüro steht für Fragen zur Verfügung. Der Infotag am Samstag dauert bis 14 Uhr. Furkan Beuratz, Radio in Ingolstadt.
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22: Ich hätte da einen defekten Pkw für euch, ein defektes Auto. Auf der A9 Richtung München, da steht zwischen Garching Nord und Garching Süd. Dadurch ist der Standstreifen blockiert. Das war's. Dort, wo es geht, gute und sichere Fahrt.
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22: Hab ich einen. Den hat uns der Anton gemeldet. Demling, 30er-Zone, Hauptstraße. Ihr wisst Bescheid. Könnt ihr uns dem bestätigen, oder? Habt ihr was Neues für uns? Einfach mal anrufen oder auch gerne WhatsApp schicken. Die Radio Inn Verkehrshotline ist die 0841 300 und 3x9. Danke. Und damit schauen wir das Radio in Wetter mal genauer an. So, wir messen 12 Grad in Ingolstadt am Kreuztor, 11 Grad bei euch in Ballengries. Ja, ist noch ein bisschen frisch, wird aber noch eine Minischippe draufgelegt im Laufe des Tages, bis zu 20 Grad. Teilweise noch sonnig, später zieht's dann zu, dann überwiegend bedeckt, abends und in der Nacht teils bewölkt, teils klar. Und oh, einstellige Tiefstwerte. Wer hat darauf gewartet? Ich nicht. 9 Grad, das ist möglich. Morgen, da ist Freitag, das ist schon mal cool. Da gibt es dann nur mehr 17 Grad und viele Wolken. Und dann ist ja auch schon das Wochenende so gut wie da. Samstag mit Sonne und Wolken, 22 Grad. Sonntag dann Wolken, bisschen Sonne, aber auch Schauer und windig.

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1: Einen wunderschönen guten Morgen, ich bin's, der Ferry, und kleine Beine auf großer Futtersuche. Bayerns Igel fressen sich aktuell fleißig ihren Winterspeck an. Und wenn ihr einem begegnet, dann zückt am besten das Handy. Warum? Das erfahrt ihr gleich nach mehr Hits und mehr Vielfalt. Mary J. Blige, Family Affair gibt's gleich, und das ist George Ezra mit Blame It On Me hier bei Radio Innen. Guten Morgen.

0: für mich eine ganz große Mary J. Blige hier bei Radio mit Family Affair. 8.41 Uhr und ja, klein, stachelig und mit ordentlich Hunger. Bayerns Igel futtern sich gerade ihren Winterspeck an, damit die süßen Tierchen auch in Zukunft noch durchs Laub rascheln, will der Bayerische Naturschutzverband LBV sie besser schützen. Dafür muss er wissen, wie viele es noch gibt und wo die unterwegs sind. Und da kommt jetzt ihr ins Spiel. Sobald ihr einen Igel seht, könnt ihr ihn online auf einer Karte markieren. Wo sich die Vierbeiner am liebsten herumtreiben, das weiß Tierpflegerin Brigitte Viel von der Igel-Auffangstation Etting.
1: Die sind tatsächlich viel in den Gärten unterwegs, zwischen den Menschen. Liegt einfach daran, dass sie wenig Lebensraum haben. Durch die Landwirtschaft, durch Straßen und natürlich auch durch uns Menschen, weil wir natürlich überall wohnen und alles zubauen. Und da bleibt ihnen nichts anderes übrig, als sich in unseren Gärten, in unserer Nähe auch aufzuhalten.
0: In der Dämmerung oder frühmorgens habt ihr da die besten Chancen. Und damit sie gut durch den Winter kommen, könnt ihr den Kleinen helfen.
1: Also in den Sommermonaten sollte man gar nicht so viel zufüttern. Ansonsten sind das natürlich reine Insektenfresser, also reine Fleischfresser. Das heißt, wenn, dann nur ein hochwertiges Katzenfutter mit mindestens 50-60% Fleischanteil. Sollte auch keine Soße oder Gelee haben, das Katzenfutter, sondern nur eine Pastete. Rührei mögen die unheimlich gerne, die meisten Igelchen, natürlich ungewürzt, ganz wichtig. Und Wasser ist immer gut.
0: Rührei, die haben richtig Geschmack. Die Deutschland sucht Igel-Aktion läuft ab morgen bis zum 28. September. Raschelt's also beim Spaziergang im Laub? Schaut ruhig mal genauer hin. Vielleicht ist ja ein Igel und falls ja, dann markiert ihn einfach auf igelinbayern.de.
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Radio N mit Belinda Carlisle. Heaven is a place on earth um 8.49 Uhr. Wunderschönen guten Morgen. Viele von uns zehren noch von den Erinnerungen an den Sommerurlaub. Langes her. Ich auch. Mein Körper ist schon da, aber geistig bin ich noch ein bisschen in der Toskana. Immerhin haben sich laut einer DAK-Umfrage 86% der Menschen in Deutschland im Sommerurlaub erholt. So, die restlichen 14% waren vermutlich entweder mit den Kindern unterwegs oder ja, mussten extra früh aufstehen, um irgendwo am Pool liegen zu reservieren. Ihr hört Radio N jetzt mit Kygo, Khalid und Griffin mit Save My Love.

0: Radio N mit Ed Sheeran und Shivers um 8.55 Uhr und nach 9. Einmal eine Powerfrau, Pink mit Runaway, und ich habe noch eine für euch. Auch Olivia Rodrigo mit Drop Dead in der nächsten Stunde für euch.
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8: Radio am Donnerstag und wir gratulieren. Das Jura-Museum in der Eichstätter Willibaldsburg feiert einen runden Geburtstag. Welchen? Das hört ihr gleich. Und Zuchering hat einen neuen Ortssprecher.
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10: Ich bin Verena Paulik. Guten Morgen. In 3 Tagen wird in Mecklenburg-Vorpommern gewählt. Der Ton im Wahlkampf wird schärfer. In einem Fernsehduell der Spitzenkandidaten ging SPD-Ministerpräsidentin Schwesig AfD-Herausforderer Holm direkt an. Sie warf seiner Partei vor, wirtschaftsfeindlich zu sein und Arbeitsplätze zu verspielen. Holm wies das zurück und erklärte, Schwesig verbreite Angst. Umfragen sagen ein Kopf-an-Kopf-Rennen beider Parteien voraus. Auch in Berlin stehen am Sonntag Wahlen an. Eine Lösung in gut 2 Wochen, das wäre sportlich. Unionsfraktionschef Frei hat das nun in Aussicht gestellt. Es geht um Maßnahmen gegen die aktuell hohen Spritpreise. Nach Frei sind 2 Möglichkeiten denkbar. Entweder die Energiesteuer wird erneut gesenkt oder die Mehrwertsteuer auf Kraftstoffe. Dafür hatte sich gestern auch Bundeswirtschaftsministerin Reiche ausgesprochen. Wirtschaftsexperten wiederum sehen das als kritisch an. Die USA haben neue Sanktionen gegen Russland verhängt. Sowohl der Senat als auch das Repräsentantenhaus stimmten dafür. Russische Politiker und Unternehmen sollen damit härter getroffen, Öl- und Gasexporte eingeschränkt werden. Russland hat unterdessen nach einigen Nächten Pause wieder die Ukraine mit Raketen beschossen. In Kiew sollen Büros und ein Wohnhaus beschädigt worden sein.
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10: Heute vor genau 50 Jahren öffnete das Jura-Museum in der Eichstätter Willibaldsburg zum ersten Mal für die Besucher. Der runde Geburtstag wird am kommenden Mittwoch gefeiert. Bayerns Wissenschaftsminister Blume kommt nach Eichstätt. Er ist einer der zahlreichen Gäste. Sie werden eine Runde durch die Geschichte der Region machen. In Ingolstadt sind die Wahlen für die Posten der Ortssprecher jetzt abgeschlossen. Auch die letzte Stichwahl für Zuchering ist ausgezählt. Mario Oberheit hat sich durchgesetzt. Ortssprecher gibt es für Stadt- und Ortsteile, die nicht durch ein eigenes Mitglied im Stadtrat vertreten sind.
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8: Und da wären wir mal wieder um 9:02. Wie sieht's denn da aus auf den Straßen? Das ist eine Frage, die ihr mir stellt, die ich mir auch gerade stelle und die ich euch jetzt gerne beantworte. Es sieht prinzipiell gut aus. Das Einzige, was ich habe, da steht ein defekter Wagen auf der A9 Richtung München zwischen Garching Nord und Garching Süd. Da ist der Standstreifen blockiert. Das war's aber auch schon. Ja, erstmal.
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8: Aktuelle Blitzer habe ich einen in Demling in der 30er-Zone in der Hauptstraße. Und ja, wen habe ich denn da noch an diesem wundervollen Morgen in der Radio-In-Hotline dran?
11: Servus, mit dem Gerhard hast du das Vergnügen. Und am Audi-Kreisel bauen sie den Fotoapparat auf.
8: Ja, in der 30er-Zone. Ihr wisst Bescheid, vielen Dank. Gerhard, Anton. Und wenn ihr auch was gesehen habt, Staus, Blitzer, egal was. Ruft an, schickt eine WhatsApp, könnt ihr jederzeit tun mit der Radio Info Verkehrshotline 0841 300 und 3x9. Und damit der Blick aufs Radio in Wetter. Wir messen 13 Grad in Ingolstadt am Freibad und 12 Grad bei euch in Pfaffenhofen an der Skaterhalle. Und ja, mittlerweile ist es ein bisschen herbstlich, ne? Das lässt sich nicht mehr leugnen, vor allem was die Temperaturen betrifft. Heute kriegen wir immerhin noch 20 Grad. Es ist noch einiges an Sonne da, ein paar Wolken. Die Wolken werden im Laufe des Tages mehr und mehr, aber Regen ist kein Thema. Das ist schon mal geil. Abends und nachts teils klar, teils bewölkt. Dann haben wir einstellige Tiefstwerte. Es geht runter bis auf 9 Grad. Uiuiui, also gut anziehen, wenn ihr raus solltet. Der Freitag dann bedeckt bei bis zu 17 Grad. Und wir spitzeln auch noch ein bisschen ins Wochenende rein, weil wir es können. Der Samstag mit Sonne und Wolken bei bis zu 22 Grad. Der Sonntag, ja, ist der unbeständigere Tag. Das heißt, es gibt Wolken, es ist Sonne mit dabei, aber halt auch windig und Schauer sind auch im Bereich des Möglichen.

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1: Guten Morgen, ich bin der Ferry und ich denke, Herzogin Meghan wird vermutlich bald eine neue Nummer haben. Also eigentlich bin ich mir da sicher, dass sie bald eine neue Handynummer haben wird. Warum? Die Antwort bekommt ihr gleich in der Radio in Promi-Welt. Jetzt bekommt ihr aber erstmal Michael Schulte mit 5 AM auf Radio in.

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2: Für viele Eltern gehört es zum Schulstart dazu, eine kurze Vorstellung oder ein kurzer Gruß in der Eltern-WhatsApp-Gruppe. Das wollte auch Herzogin Meghan machen. Mit Folgen. Der Umzug von Harry und Meghan nach England ist gerade sowieso von Pleiten, Pech und Pannen gesäumt. Jetzt ist durch eine Eltern-WhatsApp-Gruppe der Schule ihrer Kinder die Handynummer von Meghan an die Öffentlichkeit gelangt. Vielleicht war es aber auch gar keine Panne, sondern die Hoffnung, dass unter den anderen Eltern ein Film- oder Serienproduzent ist. Christian Rach kommt zurück. Der ehemalige Sterne- und TV-Koch feiert nach 9 Jahren ein Comeback als Restauranttester bei RTL. Eine echte Überraschung. Eine Show, die nicht von den Gaulitz-Brüdern übernommen wird. Da freut sich auch Friedrich Merz. Wieder ein Aktivrentner mehr. Und Fans von TV-Star Tine Wittler aus Einsatz in 4 Wänden haben es erst für einen Scherz gehalten, aber es stimmt. Sie ist geschieden. Auf Insta hat sie das nämlich mit Hilfe einer Karikatur mitgeteilt. Eine Comic-Version von ihr sagt, ich bin längst geschieden. Ja, jetzt ist Tine Wittler wieder allein in ihren 4 Wänden.
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0: Drop Dead. Von ihr werden wir in Zukunft noch viel hören. Olivia Rodrigo, Drop Dead hier bei Radio Inn. Und in der nächsten halben Stunde mehr Hits wie Hug Yourself von Kamrat, mehr Vielfalt mit Bastille und Pompeii.
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0: Radio Inn am Donnerstagmorgen, kurz nach 9:30 und die neue PISA-Studie, ein Armutszeugnis für die deutschen Schulen und auch die Schüler. Aber woran könnte es gelegen haben? Da wird jetzt viel spekuliert. Jede und jeder Zweite sagt, die Ursache ist wohl, dass es einfach zu wenig Personal an den Schulen gibt und von daher wohl auch immer wieder Unterricht entfällt. Knapp dahinter folgt in einer YouGov-Umfrage als Grund das Freizeitverhalten der Kinder, also zum Beispiel zu viel Zeit am Handy.
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18: In Schrobenhausen.
19: Morgen brennen bei der Firma Bauer in Schrobenhausen die Lichter länger. Das Unternehmen lädt zur langen Nacht der Ausbildung ein. Interessierte junge Menschen bekommen bei Vorträgen und Vorführungen alle Infos, die für eine mögliche Lehre wichtig sind. Aber auch Eltern sind herzlich willkommen und können sich ein Bild über einen der größten Ausbildungsbetriebe bei uns in der Region machen. Die lange Nacht der Ausbildung bei Bauer beginnt um 17.30 Uhr. Den Link zum kompletten Programm gibt's auf unserer Internetseite. Kerstin Schulz, Radio Inn in Schrobenhausen.
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20: In Ingolstadt.
21: Eine Ingolstädter Institution geht neue Wege. Seit 10 Jahren gibt es das Café International schon. Ab Montag trifft es sich an neuer Stelle und zu anderen Uhrzeiten. Neue Heimat für den interkulturellen Stammtisch ist das Bürgerhaus im Neuburger Kasten. Im Café International ist viel Raum für Begegnung, den Austausch und gelebte Vielfalt. Gemeinsam wird Deutsch gelernt und auch gesprochen. Ab dem 21. September öffnet es montags von 15 bis 17.30 Uhr und mittwochs von 9.30 Uhr bis 12 Uhr. Jeder ist willkommen. Furkan Beuratz, Radio in Ingolstadt.
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0: Immer noch ein defektes Auto auf der A9 Richtung München zwischen Garching Nord und Garching Süd steht es. Dass der Standstreifen deswegen blockiert. Ihr wisst Bescheid.
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0: Das Radio in Wetter. Wir beginnen mit den aktuellen Temperaturen. 14 Grad messen wir in Ingolstadt am Gewerkschaftshaus. 13 Grad brauche ich in Oberdolling. Alles andere wäre verrückt. Eine Minischippe legen wir oben drauf. Bis zu 20 Grad sind möglich. Anfangs noch ein bisschen Sonne, später überwiegend bedeckt. Abends und in der Nacht, da ist eine Mischung. Teilweise bewölkt, teils klar. Vielleicht könnt ihr auch mal Sterne sehen. Und dann, jetzt kommt's. Eine faustdicke Überraschung. Wir sind erstmals seit langem bei einstelligen Tiefstwerten, 9 Grad. Morgen, das ist dann Freitag, da geht es dann 17 Grad in der Spitze und viele Wolken. Das Wochenende so ein bisschen zweigeteilt. Samstag Sonne und Wolken, trocken bei 22 Grad. Sonntag dann Schauer möglich, Sonne, Wolken, aber auch recht windig.
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0: Einen wunderschönen guten Morgen. Ich bin's, der Ferry, und es gibt immer was zu tun, ist eh klar. Aber zu jeder Jahreszeit kann man was anderes tun. Und wir feiern den Herbst, und zwar, ja, draußen. Richtig gute Ideen, was man wie und wo bei uns machen kann. Wir haben unsere Radio-In-Freizeit-Reporterin Melanie Arzenheimer gefragt und sie hat geantwortet. Und die Antworten bekommen ihr gleich nach mehr Hits und mehr Vielfalt. Und rein geht's mit diesem dynamischen Duo Michael Patrick Kelly und Ray Garvey mit Best Bad Friend.

0: Radio N mit einem Mitsing- und Mitmach-Song. Kylie Minogue, Can't Get You Out of My Head um 9.41 Uhr. Und sagt mal, habt ihr Bock auf Herbst? So, es gibt jetzt wirklich nur eine vernünftige Antwort, die auch gesund ist für uns alle, für euch. Ja, weil die Jahreszeit kommt auf jeden Fall, der Herbst, so oder so, ob ihr wollt oder nicht. Und wir machen immer das Beste draus. Und unsere Radio in Freizeitreporterin Melanie Arzenheimer hat wieder einige Freizeittipps auf Lager.
1: Ein Mensch, ein Pferd, ein Holzschläger, klar, das ist Polo, aber Kanu-Polo, das wird, wie der Name schon sagt, im Kanu auf dem Wasser gespielt. Und ein Ball muss in ein Tor geworfen werden, das hoch über der flüssigen Spielfläche hängt. Der Donau-Ruderclub in Neuburg ist der einzige Verein in der Region, der diesen spritzigen Mannschaftssport praktiziert und das äußerst erfolgreich. Tipp, wer Kanu-Polo live und in Farbe erleben will, der sollte sich am 26. oder 27. September im Neuburger Brandlbad einfinden. Hier findet das inzwischen international etablierte Neuburger Speed-Polo-Turnier statt.
0: Danke, Melanie. Und viele weitere Ideen für eure Freizeitgestaltung, dazu Konzertankündigungen, kulinarische Tipps etc. pp. Findet ihr in der neuen Ausgabe von Bayern mittendrin. 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

0: Monumentale Nummer, episch. Pompeji heißt das Ding auch nicht umsonst. Bastille, 9.49 Uhr. 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

0: Radio N mit Patrick Swayze und Wendy Fraser, She's Like the Wind, um 9.06 Uhr. Radio N mit Patrick Swayze und Wendy Fraser, She's Like the Wind, um 9.56 Uhr und nach 10. Dann lassen wir unseren gute Laune-Bär Marc Ambor von der Leine mit Belong Together. Und auch Singer-Songwriter Nico Santos wartet auf euch mit Why Don't You Stay?
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0: Radio in am Donnerstag, kurz vor 10. Großübung heute im Vorburger Ortsteil Rockolding. Was dort los ist, hört ihr gleich hier bei uns.
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15: Ich bin Verena Paulik. Social Media könnte in Zukunft in der EU für unter 13-Jährige tabu sein. Bis sich auf EU-Ebene alle einig sind, könnte aber einiges an Zeit vergehen. Bundesfamilienministerin Brien will deshalb für Deutschland eine eigene Übergangsregelung schaffen. Kommenden Monat sollen Eckpunkte dafür vorgelegt werden. Am Wochenende stehen Wahlen in Mecklenburg-Vorpommern und Berlin an. Der Wahlkampf dort ist im vollen Gange. Gestern Abend fand zum Beispiel ein Fernsehduell statt mit den Spitzenkandidaten der SPD und AfD. Mit Blick unter anderem auf diese Wahl hat sich auch der Chef der CSU-Landtagsfraktion in Bayern, Holecek, zu Wort gemeldet. Es gebe eine breit empfundene Verunsicherung im Land. Er wünsche sich eine große Rede von Bundespräsident Steinmeier. Er sollte die Chance ergreifen, um dem Land wieder Orientierung zu geben, so Holecek. Er wird mit Spannung erwartet. Der Auftritt des neuen Bundestrainer der Fußballnationalmannschaft, Jürgen Klopp, stellt zur Stunde in Frankfurt seinen ersten Kader vor. Er hatte zuvor angekündigt, die Mannschaft neu aufzustellen, ganz neue Namen reinzuholen und auch mehr Spieler zu nominieren. Erste Bewährungsprobe ist dann schon in einer Woche in der Nations League.
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15: Heute geht es rund am Maibaum im Vohburger Ortsteil Rockolding. 7 Feuerwehren aus den umliegenden Ortschaften und die Werksfeuerwehr von Bayern Oil üben den Ernstfall. Auch 2 Rettungsdienste und das THW sind dabei. Die Übung: bei Schweißarbeiten ist ein Großbrand entstanden und muss gelöscht werden. Los geht es um 17.30 Uhr mit dem Alarm. Zuschauen ist erlaubt.
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16: Aktuell gibt es keine größeren Verkehrsstörungen. Wenn ihr unterwegs seid, gute Fahrt euch.
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16: Da steht einer in Ingolstadt beim Audi-Kreisverkehr in der 30er-Zone. Danke an Gerhard fürs Melden. Außerdem noch ein Blitzer in Demling in der 30er-Zone auf der Hauptstraße. Danke an Anton.
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16: Aktuell messen wir 13 Grad in Ingolstadt-Hagau, 12 sind es in Bayern-Gries, Landkreis Eichstätt und 13 in Ernstgarten, Landkreis Pfaffenhofen. Das Wetter heute wieder freundlicher. Zu einem Großteil gibt es einen Mix aus Sonne und Wolken. Hier und da kann es auch noch mal kurz regnen. Das alles bei 23 Grad heute maximal. Der Wettertrend: morgen macht die Sonne ein bisschen Pause. Viele Wolken gibt's, aber nur selten auch Regen dazu. Bei 22 Grad. Und das Wochenende dafür wieder freundlicher mit mehr Sonne und bis zu 23 Grad.
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2: Beim Afterwork Jazz im Audi Forum spielt heute das Trio Mireille and Friends. Die Sängerin Mireille Hanke hat den Pianisten Eduard Israelow und den Bassisten Alexander Fuchs dabei und interpretiert zeitlose Jazzklassiker aus dem Great American Songbook. Los geht's heute um 18 Uhr, der Eintritt ist frei. Wie kommen Kupferatome in große Glocken und was passiert im Inneren des Materials, bevor daraus die Form und der Klang entstehen? Um solche und viele andere Fragen rund um Kupferglocken geht es heute Abend im Gemeindesaal der St. Markuskirche in Ingolstadt. Dort hält Annegret Kerschenlohr, Professorin der TH Ingolstadt, den Vortrag. Ihr Forschungsgebiet sind hochleistungsfähige Aluminiumlegierungen. Beginn ist um 19 Uhr, der Eintritt ist frei, Spenden sind willkommen. Es hat schon mit Sido, Crow, Vincent Weiss, Nico Santos oder Lena zusammengearbeitet und ist ein absoluter Star im Kinderzimmer. Dicker, das freche Nashorn.
3: Yo Leute, ich bin's, euer Dicker. Bald geht es wieder los. Wir gehen auf große Boah, ist das krass, Tour 2. Yeah, DJ Löwe ist dabei, ABCbra ist dabei, ABCDEFGHIJ Chameleon ist dabei. Das heißt, es wird eine super, super, super coole Party. Also schnappt euch alle, die ihr mögt, eure Supermama, euren Superpapa, eure Supergeschwister und alle, die ihr lieb habt und kommt vorbei. Lasst uns zusammen einen super coolen Tag verbringen. Tickets gibt es überall. Boah, wird das krass. Nashorn grüße, euer Dicker.
2: Dicker verpackt den Lebensalltag junger Hörerinnen und Hörer in coole Songs wie Superkind und Nein heißt Nein oder Liebe Traurigkeit. Die Boah ist das krass Tour 2 macht am Samstag im Festsaal des Stadttheaters Ingolstadt Station. Einlass ist ab 15 Uhr und um 17 Uhr geht die Show dann los. Tickets gibt es noch über die Homepage der Eventhalle am Westpark, die veranstaltet das Mega-Event für Kids. Mit einer neuen Ausstellung startet das Jura-Bauernhof-Museum in Hofstetten eine Entdeckungsreise rund ums Wasser. Im Mittelpunkt stehen zahlreiche historische Gießkannen in unterschiedlichsten Formen und Größen. Ausstellungseröffnung ist am Sonntag um 13 Uhr. Der Eintritt ins Museum ist an diesem Wochenende frei, aber die Verantwortlichen freuen sich über eine Spende. Direkt im Anschluss an die Eröffnung ist das Kartoffelfest des Obst- und Gartenbauvereins mit dem Dampfgarer, der mit Holz befeuert wird, und mit Kartoffelwaffeln. Dazu gibt's viele Aktionen für Kinder.
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2: Aktuell ist es größtenteils ruhig auf den Straßen. Nur ein bisschen stockender Verkehr auf der A9 Richtung Nürnberg zwischen Manching und Ingolstadt Ost. Aber nicht großartig viel. Wenn ihr unterwegs seid, gute und sichere Fahrt.
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2: Da steht einer in Ingolstadt beim Audi-Kreisverkehr in der 30er-Zone. Danke an Gerhard fürs Melden. Außerdem noch ein Blitzer in Demling in der 30er-Zone auf der Hauptstraße. Danke an Anton.
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2: Das Wetter heute wieder freundlicher. Zu einem Großteil gibt es einen Mix aus Sonne und Wolken. Hier und da kann es auch noch mal kurz regnen. Das alles bei 23 Grad heute maximal. Der Wettertrend. Morgen macht die Sonne ein bisschen Pause. Viele Wolken gibt's, aber nur selten auch Regen dazu. Bei 22 Grad. Und das Wochenende dafür wieder freundlicher mit mehr Sonne und bis zu 23 Grad.
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4: Für viele Eltern gehört es zum Schulstart dazu, eine kurze Vorstellung oder ein kurzer Gruß in der Eltern-WhatsApp-Gruppe. Das wollte auch Herzogin Meghan machen. Mit Folgen. Der Umzug von Harry und Meghan nach England ist gerade sowieso von Pleiten, Pech und Pannen gesäumt. Jetzt ist durch eine Eltern-WhatsApp-Gruppe der Schule ihrer Kinder die Handynummer von Meghan an die Öffentlichkeit gelangt. Vielleicht war es aber auch gar keine Panne, sondern die Hoffnung, dass unter den anderen Eltern ein Film- oder Serienproduzent ist. Christian Rach kommt zurück. Der ehemalige Sterne- und TV-Koch feiert nach 9 Jahren ein Comeback als Restauranttester bei RTL. Eine echte Überraschung, eine Show, die nicht von den Gaulitz-Brüdern übernommen wird. Da freut sich auch Friedrich Merz, wieder ein Aktivrentner mehr. Und Fans von TV-Star Tine Wittler aus Einsatz in 4 Wänden haben es erst für einen Scherz gehalten, aber es stimmt. Sie ist geschieden. Auf Insta hat sie das nämlich mit Hilfe einer Karikatur mitgeteilt. Eine Comic-Version von ihr sagt, ich bin längst geschieden. Ja, jetzt ist Tine Wittler wieder allein in ihren 4 Wänden.
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18: Ich bin Angela Kress. Alterskontrollen, Minikonten und Zeitlimits. Die EU plant ja strengere Regeln für Social Media für Kinder und Jugendliche. Bis das kommt, könnte es aber dauern. In Deutschland soll es deshalb eine Übergangslösung geben, hat Bundesfamilienministerin Prien im ZDF gesagt.
19: Der Handlungsbedarf ist groß. Die Gefahr für unsere Kinder und Jugendlichen
1: ist so gefährlich, dass wir eine Übergangslösung auf jeden Fall in den nächsten Wochen und Monaten auf den Weg bringen werden. Und wir werden im Oktober Eckpunkte für eine deutsche Übergangsgesetzgebung vorlegen.
18: Geplant sei unter anderem ein Verbot für unter 13-Jährige. Bayern braucht wohl überraschend einen neuen Justizminister. Offenbar will Georg Eisenreich von seinem Amt zurücktreten. Der Münchner Merkur schreibt, dass Eisenreich seine berufliche Zukunft außerhalb der Politik sehe. Demnach wolle er zeitnah das Ministeramt aufgeben und im kommenden Jahr das Amt des Münchner CSU-Vorsitzenden. Für heute hat er eine Erklärung angekündigt. In die Diskussion über Spritpreisentlastungen haben sich auch Wirtschaftsexperten eingeschaltet. Die Chefin der Wirtschaftsweisen Schnitzer sieht Steuersenkungen skeptisch. Im ZDF sagte sie, Direktzahlungen seien sinnvoller, weil dann nur die unterstützt werden könnten, die wirklich Hilfe brauchen. Diesel ist unterdessen so teuer wie nie. Im Schnitt wurden gestern rund 2,45 Euro pro Liter fällig.
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10: Ich bin Verena Paulik. Guten Tag. Zuchering hat einen neuen Ortssprecher. Es ist Mario Oberheit. Er hat sich mit über 50% der Stimmen durchgesetzt. Ortssprecher gibt es für Stadt- und Ortsteile, die nicht durch ein eigenes Mitglied im Stadtrat vertreten sind.
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19: Die A9 München Richtung Nürnberg. Zwischen Manching und Ingolstadt Ost. Hier staut es sich aktuell auf 4 Kilometer. Ihr braucht 9 Minuten länger. Wenn ihr unterwegs seid, gute und sichere Fahrt.
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19: Da steht einer in Ingolstadt beim Audi-Kreisverkehr in der 30er-Zone. Danke an Gerhard. Und der Dennis hat noch was gesehen. Auf der A9 ist eine Abstandsmessung in Richtung München bei Langenbruck. Danke dafür.
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19: Aktuell sind 16 Grad in Ingolstadt, Friedrichshofen. 16 messen wir auch in Reichertshofen, Landkreis Pfaffenhofen. Und 16 auch in Großmähringen, Landkreis Eichstätt. Das Wetter, das pendelt sich jetzt so langsam ein auf einen Sonne- und Wolkenmix mit hier und auch mal Regen bei 23 Grad heute maximal. Der Wettertrend, morgen wird's bewölkter, teils kommt die Sonne raus, teils regnet's auch mal bei bis zu 22 Grad. Und das Wochenende strahlt dafür dann so umso mehr. Sonne und ein paar lockere Wolken bei 23 Grad maximal.
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22: Die A9 München Richtung Nürnberg zwischen Manching und Ingolstadt Ost. Hier staut es sich aktuell auf 6 Kilometer. Ihr braucht 15 Minuten länger. Wenn ihr unterwegs seid, gute und sichere Fahrt.
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22: Steht einer in Schönau Richtung Schernfeld. Danke an Markus fürs Melden. Und auf der A9 steht noch eine Abstandsmessung Richtung München bei Langenbruck. Danke an Dennis.
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22: Das Wetter, das pendelt sich jetzt so langsam ein auf einen Sonne- und Wolkenmix mit hier und auch mal Regen bei 23 Grad heute maximal. Der Wettertrend, morgen wird's bewölkter, teils kommt die Sonne raus, teils regnet's auch mal bei bis zu 22 Grad. Und das Wochenende strahlt dafür dann so umso mehr. Sonne und ein paar lockere Wolken bei 23 Grad maximal.
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19: Ich bin Stefan Schütz. Viele Namen sind in den letzten Wochen kursiert. 44 stehen jetzt auf der Liste. Der neue Fußball-Bundestrainer Jürgen Klopp hat für den Auftakt in der Nations League einen Doppelkader vorgestellt.
20: Wer den einen Namen, den er noch nicht kennt, wer den errät, der kriegt so eine Kappe.
19: Nach 2 von 4 Partien wechseln sich die Kader ab. Dahinter steckt auch die zeitliche Nähe zur Bundesliga. Heute in einer Woche spielt Deutschland gegen die Niederlande. Der Trend, Dinge mit der Karte zu bezahlen, hält an und einer YouGov-Umfrage zufolge möchten Menschen an immer mehr Orten auf diese Weise bezahlen, Ronny Thorau berichtet.
1: Vor allem im Restaurant möchten die meisten ohne Bargeld zahlen können und nicht etwa nochmal schnell zum Geldautomaten rennen müssen, wenn das Bargeld nicht reicht. Zweitbeliebtester Ort fürs mit Karte zahlen ist der Supermarkt. In manchen Restaurants und Läden gibt es ja aber durchaus noch Cash-Only-Schilder. In der Bundesregierung wird da gerade ein Vorstoß abgestimmt, Geschäfte und Restaurants zu mindestens einer digitalen Zahlungsoption zu verpflichten.
19: Social Media könnte ja in Zukunft in der EU für unter 13-Jährige tabu sein, bis sich auf EU-Ebene alle einig sind, könnte aber einiges an Zeit vergehen. Bundesfamilienministerin Prien will deshalb für Deutschland eine Übergangsregelung. Kommenden Monat sollen Eckpunkte dafür vorgelegt werden, sagte sie im ZDF. Unter anderem sollen soziale Medien dabei ebenfalls für unter 13-Jährige verboten werden.
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21: Die A9 München Richtung Nürnberg. Zwischen Manching und Denkendorf, hier stockt's auf 14 Kilometer. Ihr braucht ungefähr 24 Minuten länger. Wenn ihr unterwegs seid, gute und sichere Fahrt.
22: Es läuft auf den Straßen derzeit keine Meldungen.
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21: Steht einer in Schönau Richtung Schernfeld, dann kann Markus fürs melden. Und auf der A9 steht noch eine Abstandsmessung Richtung München bei Langenbruck. Danke an Dennis.
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21: In Ingolstadt am Nordfriedhof sind es aktuell 17 Grad. In Schrobenhausen an der Stadtpfarrkirche auch 17 und in Eichstätt beim Jura-Museum ebenfalls 17 Grad. Das Wetter lässt jetzt ruhiger angehen. Wir haben heute eine Mix aus Sonne und Wolken. Gelegentlich brauchen wir auch mal eine Kapuze. Kurze Schauer sind möglich bei 23 Grad in der Spitze. Der Wettertrend. Morgen sehen wir mehr Wolken als Sonne, teils auch mal Regen bei 22 Grad. Und am Wochenende heißt es dann wieder Sonnemarsch mit ein paar Wolken bei bis zu 23.
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21: Hallihallo, Hallöchen. Einen schönen Donnerstag. Oder besser gesagt, Vize-Freitag. Nicht mehr lang bis zum Wochenende. Die Zeit, die bekommen wir super gut rum. Mit bester Musik natürlich und allem Wichtigen für heute. Das gibt's von unseren Lokalreportern.
27: Keiner war großartige schlaflose Nacht bei mir, sondern es war alles im Rahmen und gut über die Bühne gelaufen.
28: Ein US-Amerikaner in Bayern. ERC-Sportdirektor Tim Regan ist gut vorbereitet auf die neue Eishockey-Saison. Darüber reden wir gleich hier bei Radio Inn mit dem Wahl-Ingolstädter aus Boston.
21: Dankeschön. Vorher begleiten uns unter anderem Leonie und Anastasia durch den Mittag. Und den Start, den machen jetzt Temper City. Sind dieses Jahr richtig berühmt geworden mit einem Song, Self-Aware. Und den gibt's jetzt. Mehr Hits und mehr Vielfalt für euch.

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1: Er ist eigentlich schon fast mehr Bayer als US-Amerikaner. Tim Regan, Sportdirektor beim ERC Ingolstadt. Seit 1996 ist er in Deutschland. Zuerst bei Vereinen in den Alpen, einen Abstecher nach Wolfsburg gab's auch. Aber seit 2022 ist er Sportdirektor beim ERC Ingolstadt. Die neue Saison kann starten. Vorbereitungen und Erwartungen fasst er mal kurz für uns zusammen.
2: Ich glaube, dass wir glücklicherweise den Kern von der Mannschaft frühzeitig verlängern können. So, wir haben eher nicht so die Druck vielleicht von anderen Mannschaften, dass der totale Umbruch gemacht hat. Wir sind nicht, dass wir sagen, ängstlich gegen diesen Mannschaften, sondern wir sind mit breiter Brust und wir nehmen alle Herausforderungen, das an uns zukommt, und wir werden es meistern.
1: Eine erfolgreiche Saison beginnt man am besten mit einem erfolgreichen Start. In Iserlohn geht's morgen los. Da gab's letztes Jahr zum Start in die Saison gleich mal eine Klatsche.
2: Motivation ist natürlich vorhanden, weil in so einer Kulisse, so einer Atmosphäre zu spielen, in Iserlohn gleich erstes Spiel, das wird laut. Du musst fokussiert sein, diszipliniert sein, dass du Punkte in Iserlohn ergattern können. Und ich glaube schon, dass die merken, dass letztes Jahr vielleicht die erste Spiel nicht gut gegangen ist. Ja, ihr erwartet schon diesen Fokus und diese Bereitschaft in das erste Spiel.
1: ERC-Sportdirektor Tim Regan. Die Panther sind wieder auf der Pirsch. Morgen Abend zum DEL-Saisonauftakt in Iserlohn und dann am Sonntag zu Hause in der Saturn-Arena gegen Nürnberg.
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11: Mit Verena Paulik. Heute vor genau 50 Jahren öffnete das Jura-Museum in der Eichstätter Willibaldsburg zum ersten Mal für die Besucher. Der runde Geburtstag wird am kommenden Mittwoch gefeiert. Bayerns Wissenschaftsminister Blume kommt dann nach Eichstätt. Er ist einer der zahlreichen Ehrengäste. 12 Tage Volksfest liegen hinter den Pfaffenhofnern. Die Stadtverwaltung hat jetzt eine positive Bilanz gezogen. Die Wiesn war friedlich und dank des schönen Spätsommerwetters kamen auch viele Besucher. Morgen brennen bei der Firma Bauer in Schrobenhausen die Lichter länger. Das Unternehmen lädt zur langen Nacht der Ausbildung ein. Interessierte junge Menschen bekommen bei Vorträgen und Vorführungen alle Infos, die für eine mögliche Lehre wichtig sind. Aber auch Eltern sind herzlich willkommen. Die lange Nacht bei Bauer beginnt morgen um 17.30 Uhr. 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
12: Die A9 München Richtung Nürnberg zwischen Manching und Denkendorf. Hier staut es sich aktuell auf 13 Kilometer. Ihr braucht 34 Minuten länger. Wenn ihr unterwegs seid, gute und sichere Fahrt.
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12: Steht einer in Schönau Richtung Schernfeld. Danke an Markus fürs Melden. Und auf der A9 steht noch eine Abstandsmessung Richtung München bei Langenbruck. Danke an Dennis.
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12: Das Wetter lässt jetzt ruhiger angehen. Wir haben heute eine Mix aus Sonne und Wolken. Gelegentlich brauchen wir auch mal eine Kapuze. Kurze Schauer sind möglich bei 23 Grad in der Spitze. Der Wettertrend. Morgen sehen wir mehr Wolken als Sonne, teils auch mal Regen bei 22 Grad. Und am Wochenende heißt es dann wieder Sonnemarsch mit ein paar Wolken bei bis zu 23.

0: Treffpunkt Mittag hier. Schön, dass ihr mit dabei seid. Es ist die erste Woche nach den Sommerferien. Der Urlaub, der liegt bei vielen noch nicht ganz so lange weg. Und spätestens, wenn wir aufs Handy schauen, lachen uns hunderte von Fotos von Stränden, Bergen, Essen, irgendwelchen Sehenswürdigkeiten an. Und wir wissen doch alle, die behalten wir auch, bis der Handyspeicher voll ist. Was wir stattdessen mit unseren Fotos machen können, weiß mein Kollege Dominik Schweiger. Grüß dich.
1: Hallo.
0: Also Dominik, erzähl mal, was sollte ich denn mit meinen Fotos machen?
1: Ja, wichtig ist erstmal, die Bilder nicht nur auf dem Handy lassen. Wenn das mal verloren oder kaputt geht, dann sind möglicherweise auch die Urlaubserinnerungen weg. Am besten legt man mindestens eine weitere Kopie an, zum Beispiel auf dem Computer, einer externen Festplatte oder in der Cloud. Wer ganz sicher gehen will, bewahrt die Fotos an zwei verschiedenen Orten auf.
0: Ja, und dann liegen sie immer noch irgendwo in der Galerie. Was kann ich denn daraus dann machen?
1: Indem man aus den Dateien etwas Sichtbares macht. Das kann ein Fotobuch sein, ein kleiner Abzug für die Wohnung oder ein digitaler Bilderrahmen. Eine schöne Idee ist auch, jeden Monat ein Lieblingsfoto auszuwählen.
0: Oh, stimmt auch wieder. Macht man eigentlich viel zu wenig. Und dann haben diese 50 Sonnenuntergangsbilder auch endlich mal einen Sinn. Kommt gut durch den Donnerstag mit mehr Hits und mehr Vielfalt von uns. Das ist jetzt Kamrad und Friends.

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20: Ich bin Stefan Schütz. Mit einem XXL-Kader startet Fußballnationaltrainer Jürgen Klopp seine neue Aufgabe. Für 4 anstehende Nations League-Spiele nominierte er 44 Spieler, darunter 16 Neulinge. Es gibt auch einige Rückkehrer wie Marc-André Ter Stegen, Serge Gnabry oder Karim Adeyemi. Das erste Länderspiel steht nächste Woche Donnerstag auf dem Programm. Auswärts geht es gegen die Auswahl der Niederlande. Seit Januar gilt für Essen in Restaurants eine günstigere Mehrwertsteuer von 7%. Bei den Gästen kommt das allerdings nicht an, zeigt eine Studie der Gewerkschaft Nahrung Genuss Gaststätten. Ursula Winkler berichtet.
21: Ein Preischeck in mehr als 12.000 Restaurants hat eher einen Stillstand auf den Speisekarten dokumentiert. Rund 90% der untersuchten Gerichte blieben demnach gleich teuer. Viele Gastronomen hatten schon vor der Steuersenkung angekündigt, dass sie vor allem die hohen Betriebskosten ausgleichen wollen. Durch die Einsparungen haben sich aber auch die Bedingungen für die Gastromitarbeiter nicht verbessert. Der Großteil fühlt sich stark überlastet.
20: Ein Pfleger soll in Oberfranken jahrelang behinderte Kinder, Jugendliche und Erwachsene sexuell missbraucht haben. Die Generalstaatsanwaltschaft Bamberg hat den 33-Jährigen beim Landgericht Bayreuth angeklagt. Die Taten sollen sich seit Oktober 2018 in 3 Einrichtungen in den Landkreisen Hof, Bayreuth und Lichtenfels ereignet haben. Die Ermittler gehen von 24 Opfern aus.
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22: Bitte aufpassen auf der A9 München Richtung Nürnberg. Zwischen dem Dreieck Holledau und Langenbruck, hier liegen Fahrzeugteile auf der Straße. Und weiter A9 München Richtung Nürnberg. Zwischen Manching und Denkendorf. Aktuell staut es sich hier auf 12 Kilometer. Ihr braucht 37 Minuten länger. Wenn ihr unterwegs seid, gute und sichere Fahrt.
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22: Steht einer am Pfaffenhofen in der Schulstraße in der 30er-Zone. Danke an Reinhard fürs Melden. Außerdem noch ein Blitzer in Schönau Richtung Schernfeld. Danke an Markus.
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22: Wir messen aktuell in Ingolstadt bei der Moritzkirche 19 Grad. In Ehekirchen, Landkreis Neuburg-Schrobenhausen auch 19 und im Pfaffenhofen bei der Skaterhalle 18 Grad. Das Wetter heute wieder freundlicher. Zu einem Großteil gibt es einen Mix aus Sonne und Wolken. Hier und da kann es auch noch mal kurz regnen. Das alles bei 23 Grad heute maximal. Der Wettertrend. Morgen macht die Sonne ein bisschen Pause. Viele Wolken gibt's, aber nur selten auch Regen dazu. Bei 22 Grad. Und das Wochenende dafür wieder freundlicher mit mehr Sonne und bis zu 23 Grad.

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1: Jawohl, schönen Donnerstag euch und Mahlzeit. Lasst euch das jetzt einfach mal auf der Zunge zergehen. Bald ist Wochenende. Oh, sehr schön. Und in der Zwischenzeit schauen wir gleich mal zusammen mit unseren Lokalreportern, was gerade so in der Region los ist. Diesmal mit diesem Thema.
2: Kleine Beine auf großer Futtersuche. Bayerns Igel fressen sich aktuell fleißig ihren Winterspeck an. Und wenn ihr einem begegnet, dann zückt am besten das Handy. Warum? Das erfahrt ihr gleich hier bei Radio Inn.
1: Dankeschön. Aber davor schwingen wir erstmal so ein bisschen die Hüften. Ist besonders gut, wenn ihr viel sitzt. Shakira hat dafür die Lösung. Zusammen mit Burna Boy. Das ist Die Die.

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1: Kleinstachlich und mit ordentlichem Hunger. Bayerns Igel futtern sich gerade ihren Winterspeck an, damit die süßen Tierchen auch in Zukunft noch durchs Laub rascheln, will der Bayerische Naturschutzverband LBV sie besser schützen. Dafür muss er wissen, wie viele es noch gibt und wo die unterwegs sind. Und da kommt ihr jetzt ins Spiel. Sobald ihr einen Igel seht, könnt ihr ihn online auf einer Karte markieren. Wo sich die Vierbeiner am liebsten herumtreiben, das weiß Tierpflegerin Brigitte Viel von der Igelauffangstelle in Ettingen.
2: Die sind tatsächlich viel in den Gärten unterwegs, zwischen den Menschen. Liegt einfach daran, dass sie wenig Lebensraum haben. Durch die Landwirtschaft, durch Straßen und natürlich auch durch uns Menschen, weil wir natürlich überall wohnen und alles zubauen. Und da bleibt ihnen nichts anderes übrig, als sich in unseren Gärten, in unserer Nähe auch aufzuhalten.
1: In der Dämmerung oder frühmorgens habt ihr da die besten Chancen. Und damit sie gut durch den Winter kommen, könnt ihr den Kleinen helfen.
2: Also in den Sommermonaten sollte man gar nicht so viel zufüttern. Ansonsten sind das natürlich reine Insektenfresser, also reine Fleischfresser. Das heißt, wenn, dann nur ein hochwertiges Katzenfutter mit mindestens 50-60% Fleischanteil. Sollte auch keine Soße oder Gelee haben, das Katzenfutter, sondern nur eine Pastete. Rührei mögen die unheimlich gerne, die meisten Igelchen natürlich ungewürzt, ganz wichtig. Und Wasser ist immer gut.
1: Die Deutschland sucht Igel-Aktion läuft ab morgen bis zum 28. September. Raschelt's also beim Spaziergang im Laub? Schaut ruhig mal genauer hin. Vielleicht ist's ja ein Igel. Und falls ja, dann markiert ihn einfach auf igelinbayern.de.
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12: Mit Verena Paulik. Heute vor genau 50 Jahren öffnete das Jura-Museum in der Eichstätter Willibaldsburg zum ersten Mal für die Besucher. Der runde Geburtstag wird am kommenden Mittwoch gefeiert. Bayerns Wissenschaftsminister Blume kommt dann nach Eichstätt. Er ist einer der zahlreichen Ehrengäste. 12 Tage Volksfest liegen hinter den Pfaffenhofenern. Die Stadtverwaltung hat jetzt eine positive Bilanz gezogen. Die Wiesen war friedlich und dank des schönen Spätsommerwetters kamen auch viele Besucher. Morgen brennen bei der Firma Bauer in Schrobenhausen die Lichter länger. Das Unternehmen lädt zur langen Nacht der Ausbildung ein. Interessierte junge Menschen bekommen bei Vorträgen und Vorführungen alle Infos, die für eine mögliche Lehre wichtig sind. Aber auch Eltern sind herzlich willkommen. Die lange Nacht bei Bauer beginnt morgen um 17.30 Uhr. 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
13: Wir schauen zuerst auf die A9, Nürnberg Richtung München. Zwischen dem Altmühltal und Denkendorf, hier liegt ein Plastikteil auf der Straße, bitte aufpassen. Weiter Vorsicht auf der A9, Nürnberg Richtung München, zwischen Langenbruck und dem Dreieck Holledau, hier liegen Reifenteile auf der Straße. Dann die A9, München Richtung Nürnberg, also Gegenrichtung. Zwischen Manching und Denkendorf aktuell 12 Kilometer Stau, ihr braucht 34 Minuten länger. Wenn ihr unterwegs seid, gute und sichere Fahrt.
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13: Steht einer im Pfaffenhofen in der Schulstraße in der 30er-Zone. Danke an Reinhard fürs Melden. Außerdem noch ein Blitzer in Demling in der Hauptstraße in der 30er-Zone. Danke an Tanja und Ingo.
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13: Das Wetter heute wieder freundlicher. Zu einem Großteil gibt es einen Mix aus Sonne und Wolken. Hier und da kann es auch noch mal kurz regnen. Das alles bei 23 Grad heute maximal. Der Wettertrend. Morgen macht die Sonne ein bisschen Pause. Viele Wolken gibt's, aber nur selten auch Regen dazu. Bei 22 Grad. Und das Wochenende dafür wieder freundlicher mit mehr Sonne und bis zu 23 Grad.

Treffpunkt Mittag hier. Grüßt euch. Ich wünsche euch einen wunderschönen Donnerstagmittag. Und jetzt, wo wahrscheinlich auch der Großteil der Kollegen aus den Sommerferien wieder zurück ist, können wir schon mal im Kopf den nächsten Urlaub planen. Nach dem Urlaub ist ja bekanntlich vor dem Urlaub. Hat sich auch die Deutsche Bahn gedacht und eine neue Zugverbindung angekündigt. Für den Sommer nächstes Jahr. Von München nach Mailand bis nach Rom. In gut 8,5 Stunden. Mit dem Auto braucht ihr deutlich länger übrigens. Aber es wäre ja nicht die Deutsche Bahn, wenn es nicht irgendeine Panne dabei gegeben hätte. Die Direktfahrt nach Rom, die sollte eigentlich schon Ende diesen Jahres kommen. Jetzt kommt sie nächstes Jahr. Aber wie immer das Motto bei der Bahn, besser spät als nie. Das ist Treffpunkt Mittag mit mehr Hitze, mehr Vielfalt. Billy Idol gibt's jetzt.

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14: Ich bin Stefan Schütz. Die EU-Kommission will Social-Media-Anbieter stärker in die Pflicht nehmen. Sie hat Regeln vorgestellt, die auch für Spieleanbieter gelten sollen. So muss die Sicherheit garantiert sein und das Alter kontrolliert werden. Jugendliche ab 13 Jahren sollen nur eine Stunde am Tag von ihren Eltern eingerichtete und beaufsichtigte Minikonten nutzen dürfen. Eigene Nutzerkonten sollen ab 15 Jahren möglich sein. Viele schreiben zum Beispiel bei WhatsApp mit Freunden über die Arbeit. Problematisch kann es werden, wenn der Chat beim Arbeitgeber landet und eine Kündigung folgt. Der Bundesgerichtshof fragt jetzt zunächst beim Europäischen Gerichtshof nach. Thomas Bleskin berichtet.
15: Vereinfacht gesagt, die Datenschutzregeln gelten normalerweise nicht, wenn jemand Dokumente ausschließlich für persönliche oder familiäre Zwecke nutzt. Genau darüber wird jetzt aber gestritten. In einem Fall hatte eine Tochter heimlich ihre Mutter gefilmt und die Aufnahmen weitergegeben, in einem anderen leitete eine Frau private WhatsApp-Nachrichten einer früheren Freundin an deren Arbeitgeber weiter.
14: Viele Namen sind in den letzten Wochen kursiert. 44 stehen jetzt auf der Liste. Der neue Fußball-Bundestrainer Jürgen Klopp hat für den Auftakt in der Nations League einen Doppelkader vorgestellt.
16: Wir haben nicht geguckt, was wir nicht haben, sondern wir haben geguckt, was haben wir, und haben ganz viele Fußballtalente gefunden und haben dementsprechend Kader zusammengestellt.
14: Nach 2 von 4 Partien wechseln sich die Kader ab. Heute in einer Woche spielt Deutschland gegen die Niederlande.
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17: Die A9, Nürnberg Richtung München. Zwischen dem Altmühltal und Denkendorf, bitte aufpassen, hier liegt ein Plastikteil auf der Straße. Weiter A9, Nürnberg Richtung München. Zwischen Langenbruck und dem Dreieck Holledau, auch hier aufpassen, hier sind Reifenteile. Dann die A9, Kindinger Berg, München Richtung Nürnberg. Zwischen Manching und dem Altmühltal, aktuell 13 Kilometer Stau, ihr braucht 37 Minuten länger. Wenn ihr unterwegs seid, gute und sichere Fahrt.
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17: Wir schauen zuerst auf die A9, Nürnberg Richtung München. Zwischen dem Altmühltal und Denkendorf, hier liegt ein Plastikteil auf der Straße. Bitte aufpassen. Weiter Vorsicht auf der A9, Nürnberg Richtung München. Zwischen Langenbruck und dem Dreieck Holledau, hier liegen Reifenteile auf der Straße. Dann die A9, München Richtung Nürnberg, also Gegenrichtung. Zwischen Manching und Denkendorf, aktuell 12 Kilometer Stau. Ihr braucht 34 Minuten länger. Wenn ihr unterwegs seid, gute und sichere Fahrt.
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17: Aktuell haben wir jetzt 20 Grad in Ingolstadt bei der Saturn Arena, 19 Sitz in Nassenfels, Landkreis Eichstätt und 17 in Lichtenau. Das Wetter, das pendelt sich jetzt so langsam ein auf einen Sonne- und Wolkenmix mit hier und auch mal Regen bei 23 Grad heute maximal. Der Wettertrend: Morgen wird's bewölkter, teils kommt die Sonne raus, teils regnet's auch mal bei bis zu 22 Grad. Und das Wochenende strahlt dafür dann so umso mehr. Sonne und ein paar lockere Wolken bei 23 Grad maximal.
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2: Beim Afterwork Jazz im Audi Forum spielt heute das Trio Mireille and Friends. Die Sängerin Mireille Hanke hat den Pianisten Eduard Israelow und den Bassisten Alexander Fuchs dabei und interpretiert zeitlose Jazzklassiker aus dem Great American Songbook. Los geht's heute um 18 Uhr, der Eintritt ist frei. Wie kommen Kupferatome in große Glocken und was passiert im Inneren des Materials, bevor daraus die Form und der Klang entstehen? Um solche und viele andere Fragen rund um Kupferglocken geht es heute Abend im Gemeindesaal der St. Markuskirche in Ingolstadt. Dort hält Annegret Kerschenlohr, Professorin der TH Ingolstadt, den Vortrag. Ihr Forschungsgebiet sind hochleistungsfähige Aluminiumlegierungen. Beginn ist um 19 Uhr, der Eintritt ist frei, Spenden sind willkommen. Es hat schon mit Sido, Pro, Vincent Weiss, Nico Santos oder Lena zusammengearbeitet und ist ein absoluter Star im Kinderzimmer. Dicker, das freche Nashorn.
3: Yo Leute, ich bin's, euer Dicker. Bald geht es wieder los. Wir gehen auf große Boah, ist das krass, Tour 2. Yeah, DJ Löwe ist dabei, ABC Bra ist dabei, ABC, D, E, F, G, H, I, J, Chameleon ist dabei. Das heißt, es wird eine super, super, super coole Party. Also schnappt euch alle, die ihr mögt, eure Supermama, euren Superpapa, eure Supergeschwister und alle, die ihr lieb habt, und kommt vorbei. Lasst uns zusammen einen super coolen Tag verbringen. Tickets gibt es überall. Boah, wird das krass. Nashorn grüße, euer Dicker.
2: Dicker verpackt den Lebensalltag junger Hörerinnen und Hörer in coole Songs wie Superkind und Nein heißt Nein oder Liebe Traurigkeit. Die Boah ist das krass Tour 2 macht am Samstag im Festsaal des Stadttheaters Ingolstadt Station. Einlass ist ab 15 Uhr und um 17 Uhr geht die Show dann los. Tickets gibt es noch über die Homepage der Eventhalle am Westpark, die veranstaltet das Mega-Event für Kids. Mit einer neuen Ausstellung startet das Jura-Bauernhof-Museum in Hofstetten eine Entdeckungsreise rund ums Wasser. Im Mittelpunkt stehen zahlreiche historische Gießkannen in unterschiedlichsten Formen und Größen. Ausstellungseröffnung ist am Sonntag um 13 Uhr. Der Eintritt ins Museum ist an diesem Wochenende frei, aber die Verantwortlichen freuen sich über eine Spende. Direkt im Anschluss an die Eröffnung ist das Kartoffelfest des Obst- und Gartenbauvereins mit dem Dampfgarer, der mit Holz befeuert wird, und mit Kartoffelwaffeln. Dazu gibt es viele Aktionen für Kinder.
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10: Es gibt einen Stau auf der A9 München Richtung Nürnberg beim Kindinger Berg zwischen Manching und dem Altmühltal. 11 Kilometer staut es sich aktuell, ihr braucht 39 Minuten länger. Wenn ihr unterwegs seid, gute und sichere Fahrt.
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10: Steht an am Pfaffenhofen in der Schulstraße in der 30er-Zone. Danke an Reinhard fürs Melden. Außerdem noch ein Blitzer in Demling in der Hauptstraße in der 30er-Zone. Danke an Tanja und Ingo.
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10: Das Wetter, das pendelt sich jetzt so langsam ein auf einen Sonne- und Wolkenmix mit hier und da auch mal Regen bei 23 Grad heute maximal. Der Wettertrend. Morgen wird's bewölkter, teils kommt die Sonne raus, teils regnet's auch mal bei bis zu 22 Grad. Und das Wochenende strahlt dafür dann so umso mehr. Sonne und ein paar lockere Wolken bei 23 Grad maximal.
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12: Ich bin Stefan Schütz. An vielen großen europäischen Flughäfen und bei einigen der verkehrsstärksten Airlines gehören Verspätungen weiter zum Alltag. Auch Deutschland liefert bei der Pünktlichkeit ein ernüchterndes Bild. Rund jeder dritte Flug war im Flugsommer an den vier größten deutschen Airports verspätet. Laut dem Unternehmen Flightright schneidet der Flughafen Berlin-Brandenburg besonders schlecht ab. Eine engere Zusammenarbeit in etlichen Bereichen zwischen Kanada und der EU rückt näher. Premierminister Carney sagte vor dem EU-Parlament, gemeinsam sei man stärker. Kommissionspräsidentin von der Leyen hatte in ihrer Rede zur Lage der EU dafür geworben. Als konkrete Bereiche für eine noch engere Zusammenarbeit nannte sie Technologiefragen, die Produktion von Rüstungsgütern und die Arktispolitik. Ein Pfleger soll in Oberfranken jahrelang behinderte Kinder, Jugendliche und Erwachsene sexuell missbraucht haben. Die Generalstaatsanwaltschaft Bamberg hat den 33-Jährigen beim Landgericht Bayreuth angeklagt. Die Taten sollen sich seit Oktober 2018 in drei Einrichtungen in den Landkreisen Hof, Bayreuth und Lichtenfels ereignet haben. Die Ermittler gehen von 24 Opfern aus. Die Deutsche Umwelthilfe klagt gegen den Wohnungskonzern Vonovia wegen Balkonkraftwerken. Der Verband kritisiert, dass Vonovia Mieter eine Gestattungsvereinbarung unterschreiben lässt, bevor sie Solaranlagen am Balkon installieren dürfen. Das sei eine unzulässige Hürde. Vermieter dürfen laut Gesetz die Erlaubnis nur bei konkreten, schwerwiegenden Nachteilen verweigern.
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14: Achtung bitte, auf der A9 München Richtung Nürnberg. Zwischen Ingolstadt Süd und Ingolstadt Nord ein Unfall mit einem LKW. Der rechte Fahr- und der Standstreifen sind blockiert. Zwischen Manching und Altmühltal 12 Kilometer Stau. Hier dauert es momentan 32 Minuten länger. In der Gegenrichtung nach München zwischen Lenting und Ingolstadt Nord ebenfalls ein Unfall. Der Standstreifen ist blockiert. Die A3 Passau Richtung Nürnberg zwischen Kirchroth und Wörth an der Donauwiesent wegen Mäharbeiten ist der linke Fahrstreifen gesperrt. Weiter dann zwischen Nittendorf und Laber, 4 Kilometer Stau, Zeitverlust hier 15 Minuten. Auf der A93 Weiden Richtung Regensburg zwischen Schwandorf Süd und Ponholz, 7 Kilometer Stau, hier dauert es eine Stunde länger.
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14: In Regensburg steht er an der Weißenburgstraße bei Tempo 30, außerdem in der Landshuter Straße bei Tempo 50 und Friedrich-Niedermeyer-Straße Tempo 30. Im Landkreis Regensburg-Tegernheim Hauptstraße bei Tempo 50. Im Landkreis Regensburg in Regenstauf, Regendorfer Straße bei Tempo 30 und in Regenstauf, Diesenbach, Regensburger Straße in der 30er Zone ortsauswärts. Außerdem in Kelheim, Affekinger Straße bei Tempo 30, in Ingolstadt, im Audi-Kreisel beim Westpark und in Demling Hauptstraße 30er Zone.
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14: Zum Donnerstagfeierabend heute trocken und relativ freundlich. Der Wettertrend morgen am Freitag in der ersten Schulwoche kommen bei 19 bis 21 Grad etwas mehr Wolken zu uns. Ab Samstag dann bei 19 bis 23 Grad wieder sonniger. Gute Aussichten.
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14: Na also, ist ja schon wieder Donnerstag. Für unsere Kinder sowieso eine verkürzte erste Schulwoche. Servus, ich bin Dean Kapfinger. Wie war das denn bei uns, als wir noch die Schulbank gedrückt haben? An welche Sprüche der Lehrerinnen und Lehrer erinnern wir uns noch, die wir bis heute nicht vergessen haben? Da gibt's einige, an die sich die Menschen in unserer Region erinnern. Hören wir gleich. Und den ein oder anderen Spruch kennen wir bestimmt selber noch. Witzig.

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0: Von drei bis frei am Donnerstag, an Tag 3 im neuen Schuljahr unserer Kinder. Wie lange sind wir denn selber schon aus der Schule draußen? Schon etwas länger her, aber es gibt doch trotzdem noch viele Erinnerungen daran, die wir nie vergessen. Da gehören zum Beispiel auch einige Sprüche der Lehrerinnen und Lehrer dazu. Wir wollten hier bei uns in der Region mal wissen, welche sind denn da noch in Erinnerung geblieben?
1: Ich weiß bloß, bei uns ist halt der Lehrer noch mit dem Stecker spazieren gegangen und wenn wir geratscht haben, dann hat er am Tisch einmal reingehaut. Also wir haben keine Schläge gekriegt, aber dann haben wir wieder parat geschnitten.
2: Schneid dir eine Scheibe von deiner Schwester ab, das weiß ich noch ganz genau, ja. Ganz, ganz toll war das immer, ja.
3: Ich kann mich noch erinnern an Sätzen 6.
4: Ja, tatsächlich haben sie mich gefragt, warum ich so oft aufs Klo gehe.
0: Ja, schau her, die Lehrersprüche aus unserer Schulzeit haben wir behalten. Ich frage mich nur manchmal, warum das bei den Vokabeln und in der Mathematik nicht genauso gut funktioniert hat.

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18: Mit Kerstin Schulz. Heute geht es rund am Maibaum im Vohburger Ortsteil Rockholding. 7 Feuerwehren aus den umliegenden Ortschaften und die Werksfeuerwehr von Bayern Oil üben für den Ernstfall. Auch 2 Rettungsdienste und das THW sind mit dabei. Insgesamt sind rund 160 Rettungskräfte im Einsatz. Das Übungsszenario: Bei Schweißarbeiten ist ein Großbrand mit einer Verkettung folgenschwerer Umstände entstanden und muss gelöscht werden. Die Übung beginnt um 17.30 Uhr heute mit der Alarmierung. Zuschauer sind ausdrücklich erwünscht. 2 Unfälle mit jeweils hohem Sachschaden haben sich gestern im Landkreis Pfaffenhofen ereignet. In Manching durchbrach am Abend ein Auto einen Gartenzaun und prallte gegen einen Baum. Der junge Fahrer hatte über 2 Promille. Er verletzte sich nicht. Es entstand 40.000 Euro Schaden. Auf der A9 Richtung Nürnberg fuhren bereits gegen Mittag auf Höhe 3 Kolledau mehrere Wagen aufeinander auf. 2 Personen wurden verletzt. Es entstand 50.000 Euro Schaden. Morgen brennen bei der Firma Bauer in Schrobenhausen die Lichter länger. Das Unternehmen lädt zur langen Nacht der Ausbildung ein. Interessierte junge Menschen bekommen bei Vorträgen und Vorführungen alle Infos, die für eine mögliche Lehre wichtig sind. Aber auch Eltern sind herzlich willkommen und können sich ein Bild über einen der größten Ausbildungsbetriebe bei uns in der Region machen. Die lange Nacht der Ausbildung bei Bauer beginnt um 17.30 Uhr. Den Link zum kompletten Programm gibt's bei uns auf der Homepage. 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
19: Autobahn A3, Passau Richtung Nürnberg, zwischen Nittendorf und Laber. 6 Kilometer Stau, hier dauert es aktuell 21 Minuten länger. A9, Kindinger Berg, München Richtung Nürnberg, zwischen Manching und Altmühltal. 12 Kilometer Stau, Zeitverlust hier 38 Minuten. Die A93, Regensburg Richtung Holledau, zwischen Pendling und Bad Abbach, liegen Reifenteile auf der Fahrbahn. Vorsicht! Ebenso in der Gegenrichtung, aufgepasst, nach Weiden zwischen Regensburg Nord und Regenstauf, ein Pappkarton auf der Fahrbahn. Die A93 Holledau Richtung Regensburg zwischen Regensburg Süd und Regensburg West, 4 Kilometer Stau, hier dauert es 9 Minuten länger. Und die A93 Weiden Richtung Regensburg zwischen Schwandorf Süd und Ponholz, 7 Kilometer Stau, hier dauert es 1 Stunde länger. Weiter dann zwischen Regenstauf und dem Kreuz Regensburg, 7 Kilometer stockender Verkehr, Zeitverlust 14 Minuten.
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19: In Regensburg steht eine Landshuter Straße bei Tempo 50, außerdem Friedrich-Niedermeyer-Straße in der 30er-Zone. Im Landkreis Regensburg in Tegernheim Hauptstraße bei Tempo 50 und in Regenstauf Regendorfer Straße bei Tempo 30 und Regenstauf-Diesenbach in der Regensburger Straße 30er-Zone ortsauswärts. In Kelheim Affeckinger Straße bei Tempo 30 und in Ingolstadt im Audi-Kreisel beim Westpark.
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19: Zum Donnerstagfeierabend heute trocken und relativ freundlich. Der Wettertrend morgen am Freitag in der ersten Schulwoche, kommen bei 19 bis 21 Grad etwas mehr Wolken zu uns. Ab Samstag dann bei 19 bis 23 Grad wieder sonniger. Gute Aussichten.
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Radio Inn am Donnerstagnachmittag, der 17. September. Welche Tiere bei uns bekommen jetzt auch im Herzen Bayerns wieder große Beachtung? Die süßen Igel. Das sind nun kleine Beine auf großer Futtersuche. Die Igel fressen sich momentan fleißig ihren Winterspeck an. Wenn wir hier einem begegnen, dann sollten wir am besten das Handy zücken. Warum? Gleich auf Radio Inn.

0: Radio Inn am Donnerstagnachmittag. Geht es uns dann nun auch so, dass wir uns im Herbst so ein bisschen Winterspeck anfuttern? Ja, das Essen wird wieder deftiger. Winterspeck legen sich auch die Igel momentan bei uns an. Damit die auch in Zukunft noch durchs Laub rascheln, will der Bayerische Naturschutzverband LBV sie besser schützen. Dafür muss er wissen, wie viele es noch gibt und wo die unterwegs sind. Und da kommen wir nun ins Spiel. Sobald wir einen Igel sehen, zum Beispiel bei einem Familienspaziergang, können wir ihn online auf einer Karte markieren. Wo sich die Vierbeiner am liebsten herumtreiben, das weiß Tierpflegerin Brigitte Viel von der Igel-Auffangstation Etting.
1: Die sind tatsächlich viel in den Gärten unterwegs, zwischen den Menschen. Liegt einfach daran, dass sie wenig Lebensraum haben, durch die Landwirtschaft, durch Straßen und natürlich auch durch uns Menschen, weil wir natürlich überall wohnen und alles zubauen und da bleibt ihnen nichts anderes übrig, als sich in unseren Gärten, in unserer Nähe auch aufzuhalten.
0: In der Dämmerung oder ganz früh am Morgen haben wir die besten Chancen, damit sie gut durch den Winter kommen, können wir den Kleinen helfen.
1: Also in den Sommermonaten sollte man gar nicht so viel zufüttern. Ansonsten sind das natürlich reine Insektenfresser, also reine Fleischfresser. Das heißt, wenn, dann nur ein hochwertiges Katzenfutter mit mindestens 50-60% Fleischanteil. Sollte auch keine Soße oder Gelee haben, das Katzenfutter, sondern nur eine Pastete. Rührei mögen die unheimlich gerne, die meisten Igelchen natürlich ungewürzt, ganz wichtig. Und Wasser ist immer gut.
0: Die Deutschland sucht Igel-Aktion läuft ab morgen bis zum 28. September. Raschelt es also beim Spaziergang im Laub? Dann ruhig mal genauer hinschauen. Vielleicht ist es ja ein Igel. Und wenn ja, dann markieren wir den ganz einfach auf igelinbayern.de.

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6: Ich bin Stefan Schütz. An vielen großen europäischen Flughäfen und bei einigen der verkehrsstärksten Airlines gehören Verspätungen weiter zum Alltag. Auch Deutschland liefert bei der Pünktlichkeit ein ernüchterndes Bild. Rund jeder dritte Flug war im Flugsommer an den vier größten deutschen Airports verspätet. Laut dem Unternehmen FlightRight schneidet der Flughafen Berlin-Brandenburg besonders schlecht ab. Eine engere Zusammenarbeit in etlichen Bereichen zwischen Kanada und der EU rückt näher. Premierminister Carney sagte vor dem EU-Parlament, gemeinsam sei man stärker. Kommissionspräsidentin von der Leyen hatte in ihrer Rede zur Lage der EU dafür geworben. Als konkrete Bereiche für eine noch engere Zusammenarbeit nannte sie Technologiefragen, die Produktion von Rüstungsgütern und die Arktispolitik. Ein Pfleger soll in Oberfranken jahrelang behinderte Kinder, Jugendliche und Erwachsene sexuell missbraucht haben. Die Generalstaatsanwaltschaft Bamberg hat den 33-Jährigen beim Landgericht Bayreuth angeklagt. Die Taten sollen sich seit Oktober 2018 in drei Einrichtungen in den Landkreisen Hof, Bayreuth und Lichtenfels ereignet haben. Die Ermittler gehen von 24 Opfern aus. Die Deutsche Umwelthilfe klagt gegen den Wohnungskonzern Vonovia wegen Balkonkraftwerken. Der Verband kritisiert, dass Vonovia Mieter eine Gestattungsvereinbarung unterschreiben lässt, bevor sie Solaranlagen am Balkon installieren dürfen. Das sei eine unzulässige Hürde. Vermieter dürfen laut Gesetz die Erlaubnis nur bei konkreten, schwerwiegenden Nachteilen verweigern.
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7: Vorsicht bitte auf der A3 Nürnberg Richtung Passau zwischen Kirchroth und Straubing ein defekter LKW. In der Gegenrichtung nach Nürnberg zwischen Sinzing und Laber 6 Kilometer Stau. Hier dauert es 22 Minuten länger. Die A9 Kindinger Berg München Richtung Nürnberg zwischen Manching und Altmühltal 12 Kilometer Stau. Zeitverlust hier 34 Minuten. Vorsicht bitte auf der A93 Regensburg Richtung Holledau beim Tunnel Prüfening ein Unfall. Der linke Fahrstreifen ist blockiert. Hier sind Personen auf der Fahrbahn. Weiter dann zwischen Pendling und Bad Abbach, Reifenteile auf der Fahrbahn. Die A93 Weiden Richtung Holledau zwischen Regenstauf und Regensburg-Kumpfmühl, 12 Kilometer Stau, hier dauert es 45 Minuten länger.
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7: Auf der B16 steht einer Richtung Neuburg, kurz vor Hagau, in Regensburg, Landshuter Straße bei Tempo 50, Friedrich-Niedermeyer Straße bei Tempo 30. Im Landkreis Regensburg, Tegernheim, Hauptstraße Tempo 50, außerdem in Regenstauf, Regendorfer Straße bei Tempo 30, in Regenstauf, Diesenbach, Regensburger Straße 30er Zone ortsauswärts, in Kelheim, Affekinger Straße bei Tempo 30 und in Ingolstadt beim Audi-Kreisel beim Westpark.
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7: Zum Donnerstagfeierabend heute trocken und relativ freundlich. Der Wettertrend morgen am Freitag in der ersten Schulwoche kommen bei 19 bis 21 Grad etwas mehr Wolken zu uns. Ab Samstag dann bei 19 bis 23 Grad wieder sonniger. Gute Aussichten.
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0: 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Der Donnerstag. Wer hört es denn schon anklopfen? Das Wochenende, das erste im neuen Schuljahr der Kinder. Servus, ich bin Diet Kapfinger. Ist der Alltag nun schon wieder voll eingekehrt zu Hause? Auch wenn für die meisten nun der Urlaub erstmal rum ist, es gibt gute Nachrichten, denn die meisten haben sich da wirklich gut erholt. Warum und wer und warum dann wenige doch nicht? Gleich. 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
9: Mit Kerstin Schulz. Heute geht es rund am Maibaum im Vohburger Ortsteil Rockholding. 7 Feuerwehren aus den umliegenden Ortschaften und die Werksfeuerwehr von Bayern Oil üben für den Ernstfall. Auch 2 Rettungsdienste und das THW sind mit dabei. Insgesamt sind rund 160 Rettungskräfte im Einsatz. Das Übungsszenario: Bei Schweißarbeiten ist ein Großbrand mit einer Verkettung folgenschwerer Umstände entstanden und muss gelöscht werden. Die Übung beginnt um 17.30 Uhr heute mit der Alarmierung. Zuschauer sind ausdrücklich erwünscht. 2 Unfälle mit jeweils hohem Sachschaden haben sich gestern im Landkreis Pfaffenhofen ereignet. In Manching durchbrach am Abend ein Auto einen Gartenzaun und prallte gegen einen Baum. Der junge Fahrer hatte über 2 Promille. Er verletzte sich nicht. Es entstand 40.000 Euro Schaden. Auf der A9 Richtung Nürnberg fuhren bereits gegen Mittag auf Höhe 3 Kolledau mehrere Wagen aufeinander auf. 2 Personen wurden verletzt. Es entstand 50.000 Euro Schaden. Morgen brennen bei der Firma Bauer in Schrobenhausen die Lichter länger. Das Unternehmen lädt zur langen Nacht der Ausbildung ein. Interessierte junge Menschen bekommen bei Vorträgen und Vorführungen alle Infos, die für eine mögliche Lehre wichtig sind. Aber auch Eltern sind herzlich willkommen und können sich ein Bild über einen der größten Ausbildungsbetriebe bei uns in der Region machen. Die lange Nacht der Ausbildung bei Bauer beginnt um 17.30 Uhr. Den Link zum kompletten Programm gibt's bei uns auf der Homepage. 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
10: Passau zwischen Kirchrot und Straubing ein defekter LKW. In der Gegenrichtung nach Nürnberg zwischen Sinzing und Laber 7 Kilometer Stau. Hier dauert's 19 Minuten länger. Die A9 Kindinger Berg München Richtung Nürnberg zwischen Manching und Altmühltal 12 Kilometer Stau. Zeitverlust 42 Minuten. A93 Holledau Richtung Weiden zwischen Bad Abbach und Regenstauf. 10 Kilometer Stau. Hier dauert's 26 Minuten länger. In der Gegenrichtung zwischen Regenstauf und Regensburg-Kumpfmühl 7 Kilometer Stau, Zeitverlust hier 59 Minuten.
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10: Auf der B16 steht einer Richtung Neuburg, kurz vor Hagau und in Ingolstadt im Audi-Kreisel beim Westpark.
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10: Zum Donnerstagfeierabend heute trocken und relativ freundlich. Der Wettertrend morgen am Freitag in der ersten Schulwoche kommen bei 19 bis 21 Grad etwas mehr Wolken zu uns. Ab Samstag dann bei 19 bis 23 Grad wieder sonniger. Gute Aussichten.
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Radio Inn am Donnerstagnachmittag. Was können wir jetzt wo in dieser schönen Jahreszeit bei uns im Herzen Bayern so alles anstellen? Wir feiern den Herbst bei uns auch draußen. Richtig gute Ideen bekommen wir gleich von unserer Radio Inn Freizeitreporterin.

0: Radio Inn am Donnerstag. Rein geht's in den Feierabend und auch in den schönen Herbst bei uns. Was können wir hier im Herzen Bayerns dazu bei uns so alles anstellen? Einiges. Unsere Radio Inn Freizeitreporterin Melanie Arzenheimer hat für uns tolle Ideen und Freizeittipps auf Lager.
1: Einfach wonderful dieser Herbst. Und beim Wandern darf's auch mal ein bisschen spooky sein. Ein paar außergewöhnliche Ziele mit Mystery-Faktor haben wir rausgesucht. Da wäre die Wodansburg in Beilngries, die gar keine Burg ist und auch mit dem germanischen Gott nichts zu tun hat. Oder das Geheimlabor auf der Wanderstrecke Floramoos, das nie fertig wurde. Nördlich von Eichstätt, schon im Fränkischen, kann man ein Schneckenhaus Gottes erwandern und in Wellheim bietet ein Felsentor einen fantastischen Ausblick. Selbigen hätte übrigens auch ein französischer General in Rotteneck bei Geisenfeld, wenn er nicht tot wäre. Sein Grab jedenfalls ist idyllisch gelegen.
0: Viele weitere Ideen für unsere Freizeitgestaltung, dazu Konzertankündigungen und kulinarische Tipps gibt's in der neuen Ausgabe von Bayern mittendrin. Das Magazin gibt's ab heute kostenlos an über 700 Auslegestellen in der gesamten Region. Online dazu weitere Infos und die digitale Variante unter www.bayernmittendrin.de.

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12: Ich bin Stefan Schütz. Die EU-Kommission hat strengere Regeln für soziale Medien vorgestellt. Betreiber sollen künftig nachweisen, dass ihre Plattformen für Kinder und Jugendliche gefahrlos nutzbar sind. Ein eigener Account für unter 13-Jährige ist nicht mehr vorgesehen. Bis zum Alter von 15 Jahren soll ein eigenes Konto nur maximal eine Stunde am Tag nutzbar sein und ein endloses Scrollen soll verhindert werden. Offen ist, wann die Regeln greifen. Die Bundesanwaltschaft hat in Brandenburg einen mutmaßlichen Islamisten festnehmen lassen. Er soll Anschläge geplant haben. Als erstes Ziel hatte er offenbar eine Kirche in Bremen im Visier. Zoe Tasovali berichtet.
13: Der 24-jährige Iraker soll sich die Kirche schon ganz genau angeschaut und sich sogar eine Schusswaffe besorgt haben. Laut der Bundesanwaltschaft teilt er die Ideologie der Terrormiliz IS. Für seine Pläne hat er offenbar noch eine weitere Person gewinnen können. Wer das ist, wissen die Ermittler bislang nicht. Er wollte sogar noch weitere Menschen mit ins Boot holen, das klappte aber nicht.
12: Die Fliegerbombe, die am Bahnhof in Plattling im Gleisbereich gefunden wurde, ist entschärft worden. Es könne Entwarnung gegeben werden, verletzt worden sei niemand, sagte eine Sprecherin der Polizei am Nachmittag. Auch das Bundesamt für Bevölkerungsschutz und Katastrophenhilfe hob ihre Warnung zu der Fliegerbombe auf. Die Absperr- und Evakuierungsmaßnahmen wurden aufgehoben. Bundestrainer Jürgen Klopp hat heute seinen ersten Kader vorgestellt mit 44 Spielern in Rekordgröße. Die Hälfte davon hat bisher noch kein Fußball-Länderspiel bestritten. Torhüter Marc-André Ter Stegen soll die Nummer 1 sein. Kapitän bleibt Joshua Kimmich. In einer Woche startet die Nations League gegen die Niederlande.
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14: Obacht bitte, auf der A3 Nürnberg Richtung Passau zwischen Kirchroth und Straubing ein defekter LKW. In der Gegenrichtung nach Nürnberg zwischen Sinsing und Laber 4 Kilometer stockender Verkehr, hier dauert es 5 Minuten länger. Geht noch. A9 Kindinger Berg München Richtung Nürnberg zwischen Manching und Altmühltal 12 Kilometer Stau, Zeitverlust hier 34 Minuten. Die A93 Weiden Richtung Holledau zwischen Regenstauf und dem Kreuz Regensburg 10 Kilometer Stau, hier dauert es 32 Minuten länger. In der Gegenrichtung zwischen Bad Abach und Regensburg West 7 Kilometer Stau, Zeitverlust 21 Minuten.
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14: Auf der B16 steht einer Richtung Neuburg, kurz vor Hagau und im Landkreis Regensburg-Tegernheim auf Höhe vom Erdbeerfeld hinterm Busch Richtung Regensburg bei Tempo 50.
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14: Zum Donnerstagfeierabend heute trocken und relativ freundlich. Der Wettertrend morgen am Freitag in der ersten Schulwoche: kommen bei 19 bis 21 Grad etwas mehr Wolken zu uns. Ab Samstag dann bei 19 bis 23 Grad wieder sonniger. Gute Aussichten.

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0: 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Na also, ist ja schon wieder Donnerstag, für unsere Kinder sowieso eine verkürzte erste Schulwoche. Servus, ich bin Diet Kapfinger. Wie war das denn bei uns, als wir noch die Schulbank gedrückt haben? An welche Sprüche der Lehrerinnen und Lehrer erinnern wir uns noch, die wir bis heute nicht vergessen haben? Da gibt's einige, an die sich die Menschen in unserer Region erinnern. Hören wir gleich. Und den ein oder anderen Spruch kennen wir bestimmt selber noch. Witzig.

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0: 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Von drei bis frei am Donnerstag, an Tag 3 im neuen Schuljahr, unsere Kinder. Wie lange sind wir denn selber schon aus der Schule draußen? Schon etwas länger her, aber es gibt doch trotzdem noch viele Erinnerungen daran, die wir nie vergessen. Da gehören zum Beispiel auch einige Sprüche der Lehrerinnen und Lehrer dazu. Wir wollten hier bei uns in der Region mal wissen, welche sind denn da noch in Erinnerung geblieben?
1: Ich weiß bloß, bei uns ist halt der Lehrer noch mit dem Stecker spazieren gegangen und wenn wir geratscht haben, dann hat er am Tisch einmal reingehaut. Also wir haben keine Schläge gekriegt, aber dann haben wir wieder parat geschnitten.
2: Schneid dir eine Scheibe von deiner Schwester ab. Das weiß ich noch ganz genau, ja. Ganz, ganz toll war das immer, ja.
3: Ich kann mich noch erinnern an Sätzen 6.
4: Ja, tatsächlich haben sie mich gefragt, warum ich so oft aufs Klo gehe.
0: Ja, schau her. Die Lehrersprüche aus unserer Schulzeit haben wir behalten. Ich frage mich nur manchmal, warum das bei den Vokabeln und in der Mathematik nicht genauso gut funktioniert hat.

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14: Mit Kerstin Schulz. Bei Felix Keitel ist heute die Freude groß. Der 23-jährige Fußballer, der beim FC Ingolstadt ausgebildet wurde, ist heute von Neubundestrainer Jürgen Klopp in die Nationalmannschaft berufen worden. Der 23-jährige spielte von 2012 bis 2025 beim FC Ingolstadt. Er schaffte den Aufstieg von der Jugend bis in die erste Mannschaft in der dritten Liga. 2025 wechselte Felix Keitel zum Zweitligisten Elversberg und ist mit dem Team in der vergangenen Saison in die Bundesliga aufgestiegen. Jürgen Klopp hat 44 Spieler nominiert und sie in zwei Gruppen aufgeteilt. Felix Keitel steht im Kader für die Spiele am 1. Oktober in München gegen Serbien und am 4. Oktober in Thessaloniki gegen Griechenland. Geimersheim bereitet sich auf ein großes Kirchenfestival am Wochenende vor. Am Samstag findet das Kräftig-Festival der evangelischen Jugend auf dem Volksfestplatz statt. Über 500 Jugendliche aus der ganzen Region reisen dazu an. Rund 70 Ehrenamtliche helfen mit. Den ganzen Tag über gibt es Workshops, Musik, Sport, Essen und Gottesdienste. Bereits morgen Nachmittag öffnet das Festivalgelände in Geimersheim, dann sind Familien mit Kindern willkommen. In Wolnzach ist gestern Mittag ein Lkw-Fahrer aufgeflogen. Seine unsichere Fahrweise war einer aufmerksamen Autofahrerin aufgefallen. Sie informierte die Polizei. Der 25-jährige Türke war mit dem Fahrzeug einer Wolnzacher Firma unterwegs. Er hatte nur einen türkischen Führerschein. Nachdem er aber seit mehr als einem halben Jahr seinen festen Wohnsitz in Deutschland hat, ist dieser nicht mehr gültig. Die Polizei hat ein Verfahren eingeleitet, aber auch der Inhaber der Wolnzacher Firma muss sich verantworten, weil er den 25-Jährigen ohne gültigen Führerschein an Steuer gelassen hatte. 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
15: Autobahn A9, Kindinger Berg, München Richtung Nürnberg, zwischen Manching und Altmühltal, 11 Kilometer Stau, Zeitverlust 33 Minuten. A93, Weiden Richtung Holledau, zwischen Regenstauf und dem Kreuz Regensburg, 9 Kilometer Stau, hier dauert 36 Minuten länger. In der Gegenrichtung, zwischen Bad Abbach und Regensburg Nord,

0: 7 Kilometer Stau, Zeitverlust 19 Minuten. Die B15 Nordgaustraße in Regensburg zwischen der Donaustauferstraße und B16 bei Gallinghofen, dichter Verkehr, 9 Minuten dauert es hier länger. Und die B16a Goethestraße zwischen Großmehring und Ingolstadt Nord, in beiden Richtungen dichter Verkehr, Zeitverlust 9 Minuten.
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0: Auf der B16 steht einer Richtung Neuburg, kurz vor Hagau, und im Landkreis Regensburg-Tegernheim auf Höhe vom Erdbeerfeld hinterm Busch Richtung Regensburg bei Tempo 50.
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0: Zum Donnerstagfeierabend heute trocken und relativ freundlich. Der Wettertrend: morgen am Freitag in der ersten Schulwoche kommen bei 19 bis 21 Grad etwas mehr Wolken zu uns. Ab Samstag dann bei 19 bis 23 Grad wieder sonniger. Gute Aussichten.

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0: Radio Inn am Donnerstag Feierabend.
1: Hallo, mein Name ist Sven Müller. Ich bin Ortsbeauftragter der Johanniter Unfallhilfe hier in Ingolstadt und ich freue mich wahnsinnig, dass wir erstmalig bei der Aktion Achtung Kinder in diesem Jahr dabei sein dürfen.
0: Einer unserer Partner bei der Radio Inn Achtung Kinderschilderaktion. Ganz viele stehen schon an Schulen und Kindergärten. Es können gerne noch welche abgeholt werden, um auf unsere Kinder im Herzen Bayerns jetzt zum Schulstart aufmerksam zu machen, gibt's bei uns im Funkhaus in der Schillerstraße. Gleich haben wir dazu echtes Kinderglück. Ja, Kinderglück im wahrsten Sinne des Wortes. Wortwörtlich gemeint hier bei uns in der Region.

0: Radio Inn nach dem dritten Schultag unserer Kinder im neuen Schuljahr. Jetzt ist genau die richtige Zeit, um die Radio Inn Achtung Kinderschilder aufzustellen. Bunt, groß und nicht zu übersehen. Maria von der Kita Kinderglück in Wettstetten hat sich ein paar Schilder geschnappt.
1: Unsere Straßen werden wieder voller kleiner und großer Schulkinder sein. Mit den Achtung Kinderplakaten von Radio Inn möchten wir einfach daran erinnern, Fuß vom Gas, Augen auf und bitte besonders vorsichtig fahren.
0: Und auch in Ernstgarten sind die Kinder jetzt ein bisschen sicherer.
2: Es werden ganz viele Kinder mit dem Auto gebracht. 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
14: Ich bin Stefan Schütz. Trotz Drohungen von US-Präsident Trump sucht Kanada die Nähe zu Europa. Premierminister Carney zeigt sich offen für eine Art EU-Sondermitgliedschaft und sagt, dass es für die engere Zusammenarbeit in Kanada viel Unterstützung gibt. Tina Eck berichtet.
15: Eine große Mehrheit der Kanadier kann sich eine engere Beziehung zu den Europäern gut vorstellen. Und der kanadische Premier Carney möchte aus der klassischen Handels- und Wertepartnerschaft eine strategische Allianz machen, in der Kanada und Europa wirtschaftlich, technologisch und sicherheitspolitisch enger zusammenrücken.
14: Die Bundesanwaltschaft hat in Brandenburg einen mutmaßlichen Islamisten festnehmen lassen. Er soll einen Anschlag auf eine Kirche in Bremen geplant haben. Dafür habe er sich schon eine Schusswaffe beschafft, hieß es in einer Mitteilung. Den Vorwürfen zufolge konnte er für seine Pläne auch eine weitere unbekannte Person gewinnen. Von Anfang April bis Anfang September sind in Bayern nach Schätzungen des Robert-Koch-Instituts 2150 Menschen an den Folgen der Hitze gestorben. Das ist eine Zunahme von mehr als 1700 im Vergleich zum Vorjahr. Betroffen sind besonders ältere Menschen und in den meisten Fällen führte eine Kombination aus Vorerkrankungen und Hitze zum Tod. Für Essen im Restaurant wird seit Anfang des Jahres weniger Mehrwertsteuer fällig, 7 statt 19%. Insgesamt billiger geworden ist Essen gehen dadurch aber nicht. Eine Gewerkschaftsstudie zeigt, der Steuervorteil wird nicht an die Verbraucher weitergegeben. Für die Studie wurden bundesweit Preise in mehr als 12.000 Restaurants ausgewertet.
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16: Autobahn A9 Kindingerberg München Richtung Nürnberg zwischen Manching und Altmühltal 12 Kilometer Stau, Zeitverlust hier 32 Minuten. Die A93 Regensburg Richtung Holledau zwischen Regensburg Nord und dem Kreuz Regensburg 6 Kilometer Stau, hier dauert es 24 Minuten länger. In der Gegenrichtung zwischen Regensburg Süd und Regensburg Pfaffenstein 4 Kilometer Stau, Zeitverlust 10 Minuten. Und die B16A Goethestraße zwischen Vohburg und Ingolstadt Nord, dichter Verkehr, hier dauert 17 Minuten länger.
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16: Im Landkreis Regensburg steht einer in Tegernheim auf Höhe vom Erdbeerfeld hinterm Busch Richtung Regensburg bei Tempo 50.
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16: Zum Donnerstagfeierabend heute trocken und relativ freundlich. Der Wettertrend morgen am Freitag in der ersten Schulwoche kommen bei 19 bis 21 Grad etwas mehr Wolken zu uns. Ab Samstag dann bei 19 bis 23 Grad wieder sonniger. Gute Aussichten.
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16: Der Donnerstag. Wer hört es denn schon anklopfen? Das Wochenende, das erste im neuen Schuljahr der Kinder. Servus, ich bin Diet Kapfinger. Ist der Alltag nun schon wieder voll eingekehrt zu Hause? Auch wenn für die meisten nun der Urlaub erstmal rum ist, es gibt gute Nachrichten, denn die meisten haben sich da wirklich gut erholt. Warum und wer und warum dann wenige doch nicht? Gleich. Wird interessant.

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1: Der Donnerstag in der ersten Woche nach den großen Ferien und somit für viele von uns auch nach der Urlaubszeit. Wie war's denn so? Dazu gibt es durchaus Positives zu berichten, denn eine ganz aktuelle DAK-Umfrage besagt, dass sich eine große Mehrheit im Urlaub gut erholt hat. Das sagen 86% der Befragten. Sagt man nun auch Befragtinnen? Egal. Jedenfalls sind die angegebenen Top 3 Gründe dafür zuerst Sonne und Natur, dann der Ortswechsel und Zeit mit der Familie. Das klingt doch gut. Immerhin haben sich 86% nun im Urlaub gut erholt. Und was ist mit dem Rest? 14% meinten, der Urlaub war nicht erholsam. Das tut uns wirklich leid, wünschen wir, dass es der nächste dann wird. Vielleicht dann auch doch mal nicht so früh aufstehen, um die Liege zu reservieren.

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6: Mit Kerstin Schulz. Bei Felix Keitel ist heute die Freude groß. Der 23-jährige Fußballer, der beim FC Ingolstadt ausgebildet wurde, ist heute von Neubundestrainer Jürgen Klopp in die Nationalmannschaft berufen worden. Der 23-Jährige spielte von 2012 bis 2025 beim FC Ingolstadt. Er schaffte den Aufstieg von der Jugend bis in die erste Mannschaft in der dritten Liga. 2025 wechselte Felix Keitel zum Zweitligisten Elversberg und ist mit dem Team in der vergangenen Saison in die Bundesliga aufgestiegen. Jürgen Klopp hat 44 Spieler nominiert und sie in zwei Gruppen aufgeteilt. Felix Keitel steht im Kader für die Spiele am 1. Oktober in München gegen Serbien und am 4. Oktober in Thessaloniki gegen Griechenland. Geimersheim bereitet sich auf ein großes Kirchenfestival am Wochenende vor. Am Samstag findet das Kräftig-Festival der evangelischen Jugend auf dem Volksfestplatz statt. Über 500 Jugendliche aus der ganzen Region reisen dazu an. Rund 70 Ehrenamtliche helfen mit. Den ganzen Tag über gibt es Workshops, Musik, Sport, Essen und Gottesdienste. Bereits morgen Nachmittag öffnet das Festivalgelände in Geimersheim, dann sind Familien mit Kindern willkommen. In Wolnzach ist gestern Mittag ein Lkw-Fahrer aufgeflogen. Seine unsichere Fahrweise war einer aufmerksamen Autofahrerin aufgefallen. Sie informierte die Polizei. Der 25-jährige Türke war mit dem Fahrzeug einer Wolnzacher Firma unterwegs. Er hatte nur einen türkischen Führerschein. Nachdem er aber seit mehr als einem halben Jahr seinen festen Wohnsitz in Deutschland hat, ist dieser nicht mehr gültig. Die Polizei hat ein Verfahren eingeleitet, aber auch der Inhaber der Wolnzacher Firma muss sich verantworten, weil er den 25-Jährigen ohne gültigen Führerschein an Steuer gelassen hatte. 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
7: Autobahn A9 München Richtung Nürnberg zwischen Manching und Denkendorf, 10 Kilometer Stau, hier dauert es 28 Minuten länger. Die A93 Regensburg Richtung Holledau zwischen Regensburg Nord und Regensburg Kumpfmühl, 3 Kilometer Stau, Zeitverlust hier 8 Minuten. In der Gegenrichtung zwischen dem Kreuz Regensburg und Regensburg Pfaffenstein, 3 Kilometer stockender Verkehr, Zeitverlust 6 Minuten.
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7: Im Landkreis Regensburg steht einer in Tegernheim auf Höhe vom Erdbeerfeld hinterm Busch Richtung Regensburg bei Tempo 50.
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7: Zum Donnerstagfeierabend heute trocken und relativ freundlich. Der Wettertrend morgen am Freitag in der ersten Schulwoche kommen bei 19 bis 21 Grad etwas mehr Wolken zu uns. Ab Samstag dann bei 19 bis 23 Grad wieder sonniger. Gute Aussichten.
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Radio Inn am Donnerstag Feierabend. Ich darf es wirklich mal so sagen, aber bitte nicht verraten. Unser Kollege Wolfgang Soberge ist, schon ziemlich abgedreht. Wie kommt der immer nur auf sowas? Er stellt die Frage, was würden sich eigentlich Ohren sagen, wenn die reden könnten? Genau das hören wir gleich. Ja.

0: Radio Inn am Donnerstag Feierabend. Was kommt dabei raus, wenn Ohren reden könnten? Darüber hat sich unser Radio Inn Comedian Wolfgang Sobirge mal Gedanken gemacht und einfach mal wieder genauer hingesehen. Gehört.
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10: Ich bin Stefan Schütz. Trotz Drohungen von US-Präsident Trump sucht Kanada die Nähe zu Europa. Premierminister Carney zeigt sich offen für eine Art EU-Sondermitgliedschaft und sagt, dass es für die engere Zusammenarbeit in Kanada viel Unterstützung gibt. Tina Eck berichtet.
11: Eine große Mehrheit der Kanadier kann sich eine engere Beziehung zu den Europäern gut vorstellen. Und der kanadische Premier Carney möchte aus der klassischen Handels- und Wertepartnerschaft eine strategische Allianz machen, in der Kanada und Europa wirtschaftlich, technologisch und sicherheitspolitisch enger zusammenrücken.
10: Die Bundesanwaltschaft hat in Brandenburg einen mutmaßlichen Islamisten festnehmen lassen. Er soll einen Anschlag auf eine Kirche in Bremen geplant haben. Dafür habe er sich schon eine Schusswaffe beschafft, hieß es in einer Mitteilung. Den Vorwürfen zufolge konnte er für seine Pläne auch eine weitere unbekannte Person gewinnen. Von Anfang April bis Anfang September sind in Bayern nach Schätzungen des Robert-Koch-Instituts 2150 Menschen an den Folgen der Hitze gestorben. Das ist eine Zunahme von mehr als 1700 im Vergleich zum Vorjahr. Betroffen sind besonders ältere Menschen und in den meisten Fällen führte eine Kombination aus Vorerkrankungen und Hitze zum Tod. Für Essen im Restaurant wird seit Anfang des Jahres weniger Mehrwertsteuer fällig, 7 statt 19%. Insgesamt billiger geworden ist Essen gehen dadurch aber nicht. Eine Gewerkschaftsstudie zeigt, der Steuervorteil wird nicht an die Verbraucher weitergegeben. Für die Studie wurden bundesweit Preise in mehr als 12.000 Restaurants ausgewertet.
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12: Hier die wichtigsten Meldungen von den Straßen bei uns in der Region. Fahrt auf der A9 München in Richtung Nürnberg vorsichtig. Zwischen Hilpoltstein und Allersberg kommt es zu Behinderungen durch erhöhtes Verkehrsaufkommen auf der Fahrbahn. Wir bleiben noch auf der A9 Kindinger Berg München in Richtung Nürnberg. Auch zwischen Manching und Altmühltal kommt es zu Behinderungen durch erhöhtes Verkehrsaufkommen auf beiden Fahrbahnen. Bitte plant etwa 28 Minuten mehr Fahrzeit ein.
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13: Auch in der Nacht bleibt es trocken. Bis morgen früh gehen die Temperaturen runter auf 8 Grad. Morgen wird es ähnlich wie am Donnerstag heiter bis wolkig bis 20 Grad. Und der Radio-In-Wettertrend: am Wochenende spätsommerlich bis 23 Grad. Ab Sonntagnachmittag dann mehr Wolken und Regen und zum Wochenstart kühler.
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12: Servus, ich bin Dit Kapfinger. Am Donnerstag, der 17. September. Wer würde denn auch mal gern so ein bisschen Kinofilm, Promi-Premieren-Luft schnuppern? Nicht ganz genau so wie in Cannes, aber ein bisschen hier bei uns. Ist heute noch in K möglich? Wie und warum und welche Rolle da sogar der Furter Bürgermeister in diesem Film spielen durfte? Gleich.
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0: mein. Charivari am Donnerstag. Was ist unter anderem an diesem Wochentag besonders? Ja, das Wochenende ist nicht mehr allzu weit weg. Und Donnerstag ist auch Kinotag, weil da die neuen Filme anlaufen. Heute gibt's eine ganz besondere Premiere um 21 Uhr in Cham. Denn nach gut 2 Jahren ist er fertig, der erste Bayerwald-Krimi mit dem Titel Im Zeichen des Drachen. Drache verbinden wir hier mit Furt im Wald wegen des traditionellen Drachenstichs. Heute Abend wird dieser Mystery-Krimi gemeinsam mit den Stars in Cham präsentiert. Natürlich mit rotem Teppich und Autogrammstunde, wie zum Beispiel mit dem Hauptdarsteller Erol Sander. Und wer ist noch dabei? Der Furter Bürgermeister Sandro Bauer, der durfte sogar mitspielen. Wie war's denn?
1: Ja, also ich wusste nur, dass ich eine kleine Statistenrolle bekomme und ich wurde eingeladen zum Drehtag. Ich wusste tatsächlich nicht was. Ich sollte mich nur anziehen wie ein Bürgermeister, wie ein Politiker, und das habe ich dann gemacht. Bin dann hingefahren zum Drehtag und habe dann erst erfahren vor Ort, dass ich da tatsächlich ja so ein kleines für mich Highlight spielen darf.
0: Der Furter Bürgermeister Sandro Bauer, das können wir uns alle anschauen beim ersten Bayerwald-Krimi Im Zeichen des Drachen. Premiere mit den Stars und rotem Teppich ist heute um 21 Uhr in Cham. Übermorgen geht dann in Neumarkt die Kinotour mit diesen Stars weiter. Ab heute kommt der Film auch in ausgewählte Kinos. Vor allem bei uns in der Region ist er heiß begehrt und viele Kinos zeigen ihn. Da wünschen wir einen unterhaltsamen, spannenden Kinoabend.

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4: Bei Felix Keidel ist heute die Freude groß. Der 23-jährige Fußballer, der beim FC Ingolstadt ausgebildet wurde, ist heute von Neubundestrainer Jürgen Klopp in die Nationalmannschaft berufen worden. Der 23-jährige spielte von 2012 bis 2025 beim FC Ingolstadt. Er schaffte den Aufstieg von der Jugend bis in die erste Mannschaft in der dritten Liga. 2025 wechselte Felix Keidel zum Zweitligisten Elversberg und ist mit dem Team in der vergangenen Saison in die Bundesliga aufgestiegen. Jürgen Klopp hat 44 Spieler nominiert und sie in zwei Gruppen aufgeteilt. Felix Keidel steht im Kader für die Spiele am 1. Oktober in München gegen Serbien und am 4. Oktober in Thessaloniki gegen Griechenland. Geimersheim bereitet sich auf ein großes Kirchenfestival am Wochenende vor. Am Samstag findet das Kräftig-Festival der evangelischen Jugend auf dem Volksfestplatz statt. Über 500 Jugendliche aus der ganzen Region reisen dazu an, rund 70 Ehrenamtliche helfen mit. Den ganzen Tag über gibt es Workshops, Musik, Sport, Essen und Gottesdienste. Bereits morgen Nachmittag öffnet das Festivalgelände in Geimersheim, dann sind Familien mit Kindern willkommen. Morgen brennen bei der Firma Bauer in Schrobenhausen die Lichter länger. Das Unternehmen lädt zur langen Nacht der Ausbildung. Interessierte junge Menschen bekommen bei Vorträgen und Vorführungen alle Infos, die für eine mögliche Lehre wichtig sind. Aber auch Eltern sind herzlich willkommen und können sich ein Bild über einen der größten Ausbildungsbetriebe bei uns in der Region machen. Die lange Nacht der Ausbildung bei Bauer beginnt um 17.30 Uhr. Den Link zum kompletten Programm gibt es bei uns auf der Homepage.
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5: Hier die wichtigsten Meldungen von den Straßen bei uns in der Region. Fahrt auf der A9 München in Richtung Nürnberg vorsichtig. Zwischen Hilpoltstein und Allersberg kommt es zu Behinderungen durch erhöhtes Verkehrsaufkommen auf der Fahrbahn. Wir bleiben noch auf der A9 Kindinger Berg München in Richtung Nürnberg. Auch zwischen Manching und Altmühltal kommt es zu Behinderungen durch erhöhtes Verkehrsaufkommen auf beiden Fahrbahnen. Bitte plant etwa 28 Minuten mehr Fahrzeit ein.
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5: Na also, ist ja schon wieder Donnerstag, für unsere Kinder sowieso eine verkürzte erste Schulwoche. Servus, ich bin Diet Kapfinger. Wie war das denn bei uns, als wir noch die Schulbank gedrückt haben? An welche Sprüche der Lehrerinnen und Lehrer erinnern wir uns noch, die wir bis heute nicht vergessen haben? Da gibt's einige, an die sich die Menschen in unserer Region erinnern. Hören wir gleich. Und den ein oder anderen Spruch kennen wir bestimmt selber noch. Witzig.
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0: Juni. Von 3 bis frei am Donnerstag, an Tag 3 im neuen Schuljahr, unsere Kinder. Wie lange sind wir denn selber Schule draußen? Schon etwas länger her, aber es gibt doch trotzdem noch viele Erinnerungen daran, die wir nie vergessen. Da gehören zum Beispiel auch einige Sprüche der Lehrerinnen und Lehrer dazu. Wir wollten hier bei uns in der Region mal wissen, welche sind denn da noch in Erinnerung geblieben?
1: Ich weiß bloß, bei uns ist halt der Lehrer noch mit dem Stecker spazieren gegangen und wenn wir geratscht haben, dann hat er am Tisch einmal reingehauen. Also wir haben keine Schläge gekriegt, aber dann haben wir wieder ein paar reingeschnitten.
2: Schneid dir eine Scheibe von deiner Schwester ab, das weiß ich noch ganz genau, ja. Ganz, ganz toll war das immer, ja.
3: Ich kann mich noch erinnern an Sätzen 6.
4: Ja, tatsächlich haben sie mich oft gefragt, warum ich so oft aufs Klo gehe.
0: Ja, schau her, die Lehrersprüche aus unserer Schulzeit haben wir behalten. Ich frage mich nur manchmal, warum das bei den Vokabeln und in der Mathematik nicht genauso gut funktioniert hat.

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5: Ich bin Florian Klaus. Die Altersregeln für soziale Medien sollen in der EU strenger werden. Kommissionschefin von der Leyen hat ihre Pläne dafür vorgestellt. Wer noch nicht 13 Jahre alt ist, soll gar nicht auf Social-Media-Plattformen aktiv sein können. Unter 15-Jährige sollen nur über Konten Zugang bekommen, die ihre Eltern einrichten. Und um das sicherzustellen, müssten Plattformen in Zukunft eine Alterskontrolle einführen, so der Plan. Und noch eine Meldung aus der EU. Gestern hat Kommissionschefin von der Leyen ja dafür geworben, Kanada zum ersten assoziierten Mitglied der Union zu machen. Heute hat sich auch Kanadas Premier Carney für so eine EU-Sondermitgliedschaft ausgesprochen. Ziel sei es, widerstandsfähiger zu werden, damit niemand die Souveränität und Freiheiten Europas und Kanadas gefährden könne. Ein Mann soll an einem Nebeneingang einer Synagoge in Wuppertal ein Feuer gelegt haben. Das Feuer konnte schnell gelöscht werden, hieß es von der Polizei. Verletzte gab es nicht. Die Polizei hat in der Nähe der Synagoge einen 37-jährigen Verdächtigen mit afghanischer Staatsangehörigkeit festgenommen. Es hieß, er sei polizeibekannt und handelte nach ersten Erkenntnissen allein. 16 Debütanten, insgesamt 44 Spieler und ein Doppelkader. Jürgen Klopp hat seinen ersten Kader als Fußball-Bundestrainer vorgestellt. Mit vielen neuen Namen. Pierre Wegner berichtet.
6: Wegen der Nähe zur Bundesliga und um möglichst viele Spieler kennenzulernen, setzt Klopp für die kommenden vier Nations League-Partien auf 2 Kader. Nach den ersten beiden Spielen wird bis auf Augsburgs Torwart Finn Dahmen komplett gewechselt. Nicht dabei sind unter anderem Leroy Sané, Dennis Undaf und Maximilian Bayer. In einer Woche geht's dann in Amsterdam gegen die Niederlande.
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7: Hier die aktuellen Meldungen von den Straßen bei uns in der Region. Fahrt auf der A9 München in Richtung Nürnberg vorsichtig. Zwischen Allershausen und Pfaffenhofen kommt es zu Behinderungen durch erhöhtes Verkehrsaufkommen. Wir bleiben noch auf der A9 München in Richtung Nürnberg. Auch zwischen Ingolstadt Nord und Denkendorf kommt es zu Behinderungen durch erhöhtes Verkehrsaufkommen. Wir bleiben noch auf der A9 München in Richtung Nürnberg. Auch zwischen den Anschlussstellen Manching und Ingolstadt Ost kommt es zu Behinderungen durch erhöhtes Verkehrsaufkommen auf beiden Fahrbahnen.
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3: Auch in der Nacht bleibt es trocken. Bis morgen früh gehen die Temperaturen runter auf 8 Grad. Morgen wird es ähnlich wie am Donnerstag. Heiter bis wolkig bis 20 Grad. Und der Radio-Inn-Wettertrend: am Wochenende spätsommerlich bis 23 Grad. Ab Sonntagnachmittag dann mehr Wolken und Regen und zum Wochenstart kühler.

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3: Bei Felix Keidel ist heute die Freude groß. Der 23-jährige Fußballer, der beim FC Ingolstadt ausgebildet wurde, ist heute von Neubundestrainer Jürgen Klopp in die Nationalmannschaft berufen worden. Der 23-Jährige spielte von 2012 bis 2025 beim FC Ingolstadt. Er schaffte den Aufstieg von der Jugend bis in die erste Mannschaft in der dritten Liga. 2025 wechselte Felix Keidel zum Zweitligisten Elversberg und ist mit dem Team in der vergangenen Saison in die Bundesliga aufgestiegen. Jürgen Klopp hat 44 Spieler nominiert und sie in zwei Gruppen aufgeteilt. Felix Keidel steht im Kader für die Spiele am 1. Oktober in München gegen Serbien und am 4. Oktober in Thessaloniki gegen Griechenland. Geimersheim bereitet sich auf ein großes Kirchenfestival am Wochenende vor. Am Samstag findet das Kräftig-Festival der evangelischen Jugend auf dem Volksfestplatz statt. Über 500 Jugendliche aus der ganzen Region reisen dazu an, rund 70 Ehrenamtliche helfen mit. Den ganzen Tag über gibt es Workshops, Musik, Sport, Essen und Gottesdienste. Bereits morgen Nachmittag öffnet das Festivalgelände in Geimersheim. Dann sind Familien mit Kindern willkommen. Morgen brennen bei der Firma Bauer in Schrobenhausen die Lichter länger. Das Unternehmen lädt zur langen Nacht der Ausbildung. Interessierte junge Menschen bekommen bei Vorträgen und Vorführungen alle Infos, die für eine mögliche Lehre wichtig sind. Aber auch Eltern sind herzlich willkommen und können sich ein Bild über einen der größten Ausbildungsbetriebe bei uns in der Region machen. Die lange Nacht der Ausbildung bei Bauer beginnt um 17.30 Uhr. Den Link zum kompletten Programm gibt es bei uns auf der Homepage.
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4: Hier die aktuellen Meldungen von den Straßen bei uns in der Region. Fahrt auf der A9 München in Richtung Nürnberg vorsichtig. Zwischen Allershausen und Pfaffenhofen kommt es zu Behinderungen durch erhöhtes Verkehrsaufkommen. Wir bleiben noch auf der A9 München in Richtung Nürnberg. Auch zwischen Ingolstadt Nord und Denkendorf kommt es zu Behinderungen durch erhöhtes Verkehrsaufkommen. Wir bleiben noch auf der A9 München in Richtung Nürnberg. Auch zwischen den Anschlussstellen Manching und Ingolstadt Ost kommt es zu Behinderungen durch erhöhtes Verkehrsaufkommen auf beiden Fahrbahnen.
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1: Ich bin Florian Klaus. In Frankfurt gibt es inzwischen 3 Malaria-Tote in diesem Jahr. Eine weitere Person ist nach Angaben der Stadt gestorben. Sie hat demnach im Stadtteil Schwanheim gewohnt, der nahe am Flughafen liegt. Das Gesundheitsamt geht davon aus, dass sie und eine weitere Person sich über eine Mücke infiziert hatten, die in einem Flugzeug nach Frankfurt gekommen war. In diesem Sommer waren schon 2 Flughafenmitarbeiter an Malaria gestorben. EU-Kommissionschefin von der Leyen will Kinder stärker vor den Gefahren von sozialen Medien schützen. Dafür hat sie jetzt konkrete Pläne vorgestellt. Dieter Ebeling fasst zusammen.
2: Zugang zu Social-Media-Plattformen erst ab 13 Jahren, aber nur mit einem von den Eltern angelegten Account. Ab 15 Jahre dann eigene Konten nach einer Altersüberprüfung mit beschränkten Funktionen. Künftig sollen die Plattformen zunächst nachweisen müssen, dass sie sicher gestaltet sind. Die Plattformen dürfen nicht süchtig oder abhängig machen.
1: Die Bundesanwaltschaft hat in Brandenburg einen mutmaßlichen Islamisten festnehmen lassen. Er soll einen Anschlag auf eine Kirche in Bremen geplant haben. Dafür habe er sich schon eine Schusswaffe beschafft, hieß es in einer Mitteilung. Den Vorwürfen zufolge konnte er für seine Pläne auch eine noch unbekannte Person gewinnen. Beim Anwerben weiterer möglicher Komplizen sei er gescheitert. Kein guter Start für Fußball-Bundesligist Hoffenheim in der Europa League. Am ersten Spieltag hat die TSG mit 0:2 bei OFE Kreta verloren. Außerdem hat Bundestrainer Jürgen Klopp heute verkündet, wen er zu seinen ersten Spielen in der Nations League mitnimmt. Und es sind gleich 2 Kader mit insgesamt 44 Spielern geworden. Darunter sind 16 Spieler zum ersten Mal mit dabei.
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3: Hier die aktuellen Meldungen von den Straßen bei uns in der Region. Wenn ihr gerade auf der A9 München in Richtung Nürnberg unterwegs seid, fahrt zwischen den Anschlussstellen Allershausen und Pfaffenhofen vorsichtig. Hier kommt es zu Verzögerungen durch erhöhtes Verkehrsaufkommen.
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4: Auch in der Nacht bleibt es trocken. Bis morgen früh gehen die Temperaturen runter auf 8 Grad. Morgen wird's ähnlich wie am Donnerstag. Heiter bis wolkig bis 20 Grad. Und der Radio-In-Wettertrend. Am Wochenende spätsommerlich bis 23 Grad. Ab Sonntagnachmittag dann mehr Wolken und Regen und zum Wochenstart kühler.
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6: Es ist diese eine Nacht in Ingolstadt, in der das Busfahren besonders viel Freude macht, man sich im Oldtimer-Bus von Kulturort zu Kulturort bringen lässt. Die Nacht der Museen in Ingolstadt hat in diesem Jahr rund 3.200 Besucherinnen und Besucher angelockt.
7: Sie verbindet Museen und sie verbindet Menschen. Und wer danach nach Hause geht, der ist reicher an frischen Eindrücken, guten Gesprächen und Begegnungen und neuen Geschichten.
6: Soweit Dr. Teres Rode, Leiterin des Museums für konkrete Kunst. Dabei war es bei all der Vielfalt unmöglich, alle Angebote an diesem einen Abend wahrzunehmen. Die Eindrücke, die ich gesammelt habe und die nun folgen, sind daher höchst subjektiv. Als nächtliche Museumsführerin begrüßt sie Melanie Arzenheimer.
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0: Eine zweite Vernissage fand in einem anderen Museum statt. Erstmals werden im Stadtmuseum die Antikriegskarikaturen aus der serbischen Partnerstadt Kragujevac gezeigt. Bislang waren die Zeichnungen, die im Zwei-Jahres-Rhythmus im Rahmen eines Wettbewerbs prämiert werden, im Foyer des neuen Rathauses zu sehen. Nun können die Bilder, in denen gegen den Krieg angezeichnet wird, in einem Festungsbau, also einem ehemaligen Militärgebäude, betrachtet werden. Eine aktive Erinnerungsarbeit, nicht nur in den Schulen, mahnte der Historiker, Stadtrat und Schulleiter Dr. Matthias Schickel in seiner Rede zur Ausstellungseröffnung an.
1: Daher soll Erinnerungskultur nicht nur Wissen vermitteln, sie soll auch Haltung fördern. Gerade in diesen Zeiten, in denen Antisemitismus, Nationalismus, Extremismus und demokratiefeindliche Tendenzen wieder sichtbarer werden, ist das wichtiger denn je.
0: Haltung zeigen alle Karikaturen, die ausgestellt sind. Der internationale Salon der Antikriegskarikaturen ist Teil des Oktobergedenkparks in Kragujevac, in dem an das Massaker von Sumarice am 21. Oktober 1941 erinnert wird, als die deutsche Wehrmacht rund 2300 unschuldige Zivilisten erschoss. Seit 2005 wird dazu ein Preis der Stadt Ingolstadt ausgelobt. Diesen hat aktuell der serbische Karikaturist Zoran Mihajlovic erhalten. Seine Karikatur zeigt die Ruinen einer Stadt, über die ein mechanisches, vierfüßiges Wesen schwebt, mit einem Ölzweig im Schnabel, einer Friedenstaube gleich. Noch bis 4. Oktober sind die Antikriegskarikaturen zu sehen. Wir bleiben im Stadtmuseum und irgendwie auch beim Krieg. Jedenfalls schlugen vor Ort einige Legionäre ihr Lager auf, etwa der Signifer, also der Feldzeichenträger, der Legio Tres Italica Concors, die einst in Regensburg stationiert war. Ingolstadt selbst beheimatete ja nie römische Soldaten, bei der Nacht der Museen aber schon, und so wurde der Signifer, der im wahren Leben Heinrich Ponschap heißt, auch von einem einfachen Legionär begleitet.
2: Man sieht jetzt auch erste Ausrüstung, die man trägt, nicht klassisch Asterix Obelix, sondern auch er ist aus dem späten 3. bis 4. Jahrhundert. Da gab es diese Segmentata und auch viele Indizien, auch diese rechteckigen Schilde nicht mehr. Das hat sich einfach viel gewandert und ich habe einfach mein Kettenhemd noch nicht an.
0: Ah, normal wäre das auch. Wie schwer ist das drum?
2: Zwischen 10 und 14 Kilo. Kommt immer ein bisschen auf die Ausführung, auf die Länge an.
0: Und was gehört jetzt noch dazu zu seinem Legionär? Das Kettenhemd allein wird wahrscheinlich nicht reichen, oder?
2: Genau. Seinen Helm, sein Schild und den Speer, den er jetzt erstmal unten geparkt hat. Klassisch gehört auch dazu eine Sparte. Das ist quasi seine Nahkampfwaffe. Wenn der Speer, also wenn es wirklich in den direkten Nahkampf geht, Speer ist eher gegen die Kavallerie, ist aber auch trotzdem immer noch verwendbar im Nahkampf.
0: Und ich kann mir vorstellen, es werden viele Fragen gestellt, oder? Von Besuchern, die hier vorbeikommen. Was sind so die häufigsten Fragen, die man da gestellt kriegt?
2: Bin ich ein Ritter?
0: Nein!
2: Doch, tatsächlich.
0: Sie sind wahrscheinlich dann logischerweise auch dazu da, ein bisschen aufzuklären, wie war es denn wirklich?
2: Genau, wir versuchen den Leuten anhand unseres Wissens, ihnen zu erklären, dass wir eben keine Ritter oder Wikinger sind, sondern Römer und halt eben nicht dieses klassische Asterix-Obelix-Bild gab, sondern halt auch in den anderen Epochen andere Darstellungen hat. Genau.
0: Und wie viele sind Sie insgesamt? Also Ihre Gruppe ist ja ein Verein wahrscheinlich, oder?
2: Genau, wir sind eine Interessensgemeinschaft. Wir sind aktuell 8 Leute. Heute sind leider nur 5 da. Die anderen sind weiter hinten im Gang. Diese zeigen nämlich die Offensiv- und Defensivwaffen, die ein Legionär in unserer Zeit noch zur Verfügung hatte.
0: Weiter ging der Streifzug durch Museum und Geschichte. Matthias Reißenweber, Archivar im Stadtarchiv, war an diesem Abend der Herr über besondere Druckerzeugnisse.
3: Ja, also das sind halt Dubletten aus unserer Sammlung vom Stadtarchiv. Sachen, die wo wir doppelt haben und die haben wir jetzt aussortiert, oder Sachen, die wo keinen Ingolstadt-Bezug haben. Wir bieten das als kleines Rahmenprogramm, dass wir das jetzt für die Besucher der Nacht der Museen zum günstigen Preis verkaufen. Ja.
0: Also das sind Postkarten, was ist da noch dabei? Also,
3: ja, wir haben noch historische Stiche, dann die Plakate da, die sind eigentlich sehr gefragt. Da habe ich schon ein paar losgekriegt.
0: Vom Donauring rennen, so genau. Historische Rennplakate.
3: Genau, ja, habe ich schon ein paar weggekriegt. Und die Stiche da, die sind auch gefragt. Und Postkarten sind gefragt. Also einiges geht schon weg.
4: Aber es ist ja wahrscheinlich noch ziemlich viel da, oder? Also ich könnte mir vorstellen, im Stadtarchiv, da schlummert noch so einiges,
2: ja, ja,
4: auch an Dubletten.
3: Wir haben noch einige Dubletten, wir werden noch einiges finden und unseren Archivflohmarkt, den wird es auch noch länger geben.
0: Regelrechte Hingucker waren im Übrigen die verschiedenen Stadtpläne Ingolstadts, auf denen man etwa die alten Befestigungsanlagen erkennen konnte oder sogar die Angriffsformationen schwedischer Truppen im Dreißigjährigen Krieg verzeichnet waren.
3: Also wir haben öfters Anfragen, dass Leute sehen wollen, wie die Stadt sich entwickelt hat und dass sie da die historischen Stadtpläne vergleichen wollen. Die Stadtpläne sind auch als Archivbestand sehr gefragt, also da habe ich öfters Anfragen.
0: Ein paar Gewölbe weiter waren die Nachwuchsforscher am Werk und Dr. Gerd Riedl. Der Archäologe stand hier sprichwörtlich vor einem Scherbenhaufen.
5: Das ist eigentlich die übliche Arbeit, die wir Jahr ein, Jahr aus seit vielen Jahrzehnten machen. Gott sei Dank mit ehrenamtlichen Helferinnen sind es meistens. Und zwar müssen alle archäologischen Funde natürlich nach der Ausgrabung so gekennzeichnet werden, dass der Restaurator die Gefäße auch durcheinander bringen darf. Also dass er wirklich schauen kann, welche Scherben gehören zusammen, auch wenn sie nicht aus derselben archäologischen Fundschicht stammen. Aber wir wollen natürlich danach immer noch wissen, wo es kommen die Scherben her, welche Fundschichten waren kombiniert. Was gehört zusammen? Weil das ist eine wichtige Information. Zum Beispiel, wenn der Keller verfüllt worden ist, ging der schnell, also sind dann die einzelnen Schichten durch Scherben verbunden oder hat es lange gedauert, dann ist zwischen den Schichten sind dann oft keine Kontakte, weil mehr Zeit vergangen ist. Und das sieht man halt an den Scherben, aber nur, wenn man sie vorher beschriftet.
4: Das heißt, es gibt ein System logischerweise, oder? Was draufstehen muss?
5: Genau. Das ist
4: sonst macht es ja keinen Sinn.
5: Ja, das ist die Inventarnummer, die vergeben wir im Museum und die Fundzettelnummer, die vergibt die Grabungsfirma. Das beginnt mit Fundzettelnummer 1, wenn die Grabung losgeht und endet dann bei 4.000 oder 8.000, je nachdem, wie groß die Grabung ist. Und jede dieser Nummern muss eben, also die Inventarnummer und die Fundzettelnummer, auf die Scherben aufgetragen werden. Hier haben wir also die Grabung Nummer 8066 und die Fundzettelnummer 251. Und auf dem Fundzettel stehen alle Informationen drauf von der Grabung. Und dadurch kann man das nicht mehr durcheinander bringen. Die Grabungsdokumentation, die liegt ja im Landesamt für Denkmalpflege. Und so kann man also jeden Fund immer ganz genau zuordnen, wo er herkam. Aber da braucht man halt tatsächlich für jede einzelne Scherbe, und man sieht das hier, das ist der Wahnsinn, Gott sei Dank Freiwillige, die sich hersetzen und da jedes Mal eine Nummer draufschreiben. Und hier machen wir halt jetzt für die Kinder mal eine Möglichkeit, bei einem nicht ganz so heiligen Fundkomplex, dass sie auch einmal selber schreiben können. Und da sieht man also, wichtig ist, dass man es lesen kann.
4: Aber vielleicht hat jetzt der ein oder andere junge Nachwuchsarchäologe heute Abend schon Lust bekommen, oder? Auf den Job. Oder ist es eher abschreckend?
5: Ja, also die haben schon, ich habe schon gehört, der Archäologe sei doch nicht so toll. Also
4: das mit den Goldschätzen kommt halt nicht so oft vor, ne?
5: Ja Gott, vielleicht braucht man auch eine gewisse Reife, um das dann. Aber man sieht, wir haben ja immer wieder Freiwillige, die sich da Gott sei Dank engagieren.
0: Inmitten der Scherben stachen ein paar Trümmer heraus. Sie schimmern grün und in verschiedenen Gelbtönen, wurden im neuen Schloss gefunden und stammen von einem Kachelofen.
5: Bei der Renovierung in 70er Jahren, da hat man aus einem Gewölbezwickel 500 irgendwas Kachelfragmente rausgezogen. Die hat man dann rekonstruiert, zusammengeklebt, soweit das möglich ist. Aber die waren natürlich unvollständig. Allerdings gab es dann eben von verschiedenen Kacheln verschiedene Versionen, sodass man jetzt zum Beispiel, man sieht, die passten hier nicht zusammen, sind zwei verschiedene Kacheln, aber man kann insgesamt dann am Computer diese Kacheln ergänzen. Und die hat dann jemand eingescannt mit Unterstützung der Sparkasse. Also das hätten wir uns im Museum jetzt nicht leisten können, solche Projekte. Und hat dann wirklich diesen Renaissanceofen der Mitte des 16. Jahrhunderts also in 3D rekonstruiert, wie er im 16. Jahrhundert im Schloss gestanden ist. Und das war der prächtigste Ofen damals in Ingolstadt.
4: Also das ist ja für Angeber. Also
5: heute, das ist für Angeber.
4: Was heute der Ferrari ist, war das damals der Ofen?
5: Ja, oder was früher die Schrankwand oder heute der Großbildschirm, das war also je größer, desto besser. Und der Kachelofen natürlich, das war der Hingucker in der guten Stube. Da ist Kaiser Karl der V. dargestellt mit seiner Frau und noch andere Herrscher, die haben wir jetzt bisher allerdings noch nicht identifizieren können. Wahrscheinlich aus dem bayerischen Herzogshaus. Und das war halt so ein richtiges Statement, wenn man da ins Schloss reingekommen ist, dann war das halt der Blickfang. Also das ist eigentlich der bestuntersuchte Kachelofen, den wir hier weit und breit haben.

0: Diese beschwingten Töne erklangen im Arzneipflanzengarten des Deutschen Medizinhistorischen Museums. Die Donau-Dixies sorgten draußen für entspannte Stimmung, während innen im Seminarraum Innereien auf dem Programm standen. Die Schauspielerin Sarah Schulze-Tenberge und Professor Dr. Josef Menzel, Direktor der Klinik für Gastroenterologie am Klinikum Ingolstadt, traten den Beweis an, dass die Beschäftigung mit dem menschlichen Verdauungsapparat Freude bereiten kann. Man muss es in aller Deutlichkeit so sagen, es ging ums Kacken.
1: Unser Klogang ist eine Meisterleistung. Zwei Nervensysteme arbeiten gewissenhaft zusammen, um unseren Müll so diskret und hygienisch wie möglich zu entsorgen. Unser Körper hat dafür allerlei Vorrichtungen und Tricks entwickelt. Es fängt schon damit an, wie ausgetüftelt unsere Schließmechanismen sind. Die Gedanken der Schließmuskeln klingen vielleicht nicht unbedingt Nobelpreisverdächtig, aber eigentlich sind es grundlegende Fragen unserer Menschlichkeit. Wie wichtig ist uns unsere Innenwelt und welche Kompromisse gehen wir ein, um mit der Außenwelt gut klarzukommen? Und wenn die Kommunikation der beiden Schließmuskeln eisig wird, können sogar Verstopfungen entstehen. Wie kann das passieren?
2: Ja, meine Damen und Herren, ich habe eben gerade so drüber nachgedacht. Wer hat schon um 22 Uhr mal übers Kacken nachgedacht? Oder darüber geredet? Oder noch viel schlimmer, sich hier in die Öffentlichkeit begeben und sich damit auseinandergesetzt? Und vielleicht sich noch der Gefahr ausgesetzt, eine Frage von mir zu bekommen? Keine Sorge, tue ich nicht. Jetzt stellen Sie sich mal vor, wir alle, die wir hier in dem Raum wären, sind Enten. Ich meine, erstens wären wir die Treppen nicht so gut raufgekommen, das ist die eine Sache. Beim Runtergehen mag das noch sein, aber warum vergleiche ich uns alle mit Enten? Enten haben keinen Schließmuskel und die kontrollieren gar nichts. Wenn da irgendwas unten ankommt vor dem Ausgang, dann ist es weg. Das fällt raus. Und ganz ehrlich, wenn hier 80 Enten im Raum säßen, das wäre sozial nicht verträglich.
0: Keinesfalls Kacke, diese Nacht der Museen in Ingolstadt. Und das war, wie gesagt, nur ein ganz kleiner Ausschnitt von dem, was draußen und drinnen in Galerien und Museen, auf Plätzen und in Innenhöfen geboten war. Diese Nacht zeige alles, was Museum kann, meinte MKK-Direktorin Therese Rode. Hier würde der Museumsgang nicht zum kontemplativen Ausstellungsbesuch, den man am besten still und ganz alleine absolviert. Nein, die Nacht der Museen erreiche selbst Menschen, die behaupten, sonst nie ins Museum zu gehen. Und wenn nur einige davon gerne wiederkommen, dann hat diese Nacht ja wohl ihren Zweck erfüllt. Nachzuhören ist dieser kleine Audio-Rundgang auf unserer Webseite www.kulturkanal-ingolstadt.de. Und viel Freude und Inspiration beim nächsten Museumsbesuch wünscht Melanie Arzenheimer.
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1: Aktuellen Meldungen von den Straßen bei uns in der Region. Wenn ihr gerade auf der A9 München in Richtung Nürnberg unterwegs seid, fahrt zwischen den Anschlussstellen Allershausen und Pfaffenhofen vorsichtig. Hier kommt es zu Verzögerungen durch erhöhtes Verkehrsaufkommen.
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2: Ich bin Christian Lang. In Frankfurt ist wieder ein Mensch an Malaria gestorben. Es handelt sich um einen Bewohner des Stadtteils Schwanheim ganz in der Nähe des Flughafens. In Schwanheim war noch ein anderer Malaria-Fall gemeldet worden. Im Juli waren einige Flughafenmitarbeiter an der Tropenkrankheit erkrankt. Zwei von ihnen starben. Das Gesundheitsamt Frankfurt rät zum Mückenschutz. Trotz neuer Drohungen von US-Präsident Trump sucht Kanada die Nähe zu Europa. Premierminister Carney zeigt sich offen für eine Art EU-Sondermitgliedschaft und sagt, dass es für die engere Zusammenarbeit in Kanada auch viel Unterstützung gibt. Tina Eck berichtet.
3: Eine große Mehrheit der Kanadier kann sich eine engere Beziehung zu den Europäern gut vorstellen. Und der kanadische Premier Carney möchte aus der klassischen Handels- und Wertepartnerschaft eine strategische Allianz machen, in der Kanada und Europa wirtschaftlich, technologisch und sicherheitspolitisch enger zusammenrücken.
2: Bayerns Justizminister Eisenreich will raus aus der Politik. Er hat angekündigt, sein Ministeramt schon Ende des Monats abzugeben. 2027 will er auch als Münchner CSU-Bezirksvorsitzender und 2028 als Landtagsabgeordneter aufhören. Stattdessen will Eisenreich in Zukunft wieder als Rechtsanwalt arbeiten. Seine Nachfolge im Justizministerium will Ministerpräsident Söder in der nächsten Woche benennen. Fußball-Bundestrainer Jürgen Klopp ist heute mit einer langen Liste zur Vorstellung seines ersten Kaders gekommen. Er nimmt gleich zwei Kader mit insgesamt 44 Spielern in die Nations League mit, darunter 16 Debütanten. In einer Woche findet das erste Spiel in den Niederlanden statt. Schon heute hat Hoffenheim in der Euroleague gespielt und keinen guten Start erwischt. Die TSG hat bei Ofi Kreta mit 0:2 verloren.
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4: Hier die aktuellen Meldungen von den Straßen bei uns in der Region. Fahrt auf der A9 München in Richtung Nürnberg vorsichtig. Zwischen den Anschlussstellen Allershausen und Pfaffenhofen kommt es zu Behinderungen durch erhöhtes Verkehrsaufkommen.
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5: Auch in der Nacht bleibt es trocken. Bis morgen früh gehen die Temperaturen runter auf 8 Grad. Morgen wird's ähnlich wie am Donnerstag. Heiter bis wolkig bis 20 Grad. Und der Radio-In-Wetter-Trend. Am Wochenende spätsommerlich bis 23 Grad. Ab Sonntagnachmittag dann mehr Wolken und Regen und zum Wochenstart kühler.
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1: Hier die aktuellen Meldungen von den Straßen bei uns in der Region. Fahrt auf der A9 München in Richtung Nürnberg vorsichtig. Zwischen den Anschlussstellen Allershausen und Pfaffenhofen kommt es zu Behinderungen durch erhöhtes Verkehrsaufkommen.
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1: Ich bin Christian Lang. In Frankfurt am Main gibt es einen weiteren Malaria-Toten. Der Mann lebte im Stadtteil Schwanheim in der Nähe des Flughafens. Er soll sich nach Einschätzung des Gesundheitsamts über eine eingeschleppte Mücke aus einem Flugzeug infiziert haben, ohne selbst in einem Malaria-Gebiet gewesen zu sein. Damit sind in diesem Jahr schon 3 Menschen im Zusammenhang mit dem Frankfurter Flugverkehr an Malaria gestorben. Trotz neuer Drohungen von US-Präsident Trump sucht Kanada die Nähe zu Europa. Premierminister Carney zeigt sich offen für eine Art EU-Sondermitgliedschaft. Carney will, dass Kanada und Europa wirtschaftlich und sicherheitspolitisch enger zusammenrücken. Eine große Mehrheit der Kanadier kann sich eine engere Beziehung zu den Europäern gut vorstellen. Der Freistaat braucht einen neuen Justizminister. Georg Eisenreich ist zurückgetreten aus freien Stücken, weil er nochmal was anderes als Politik machen will. Sein Chef Markus Söder bedauert die Entscheidung. Er kündigt an, nächste Woche bei der Klausurtagung in Klosterbanz einen Nachfolger vorzuschlagen. Die Opposition wurde von der Entscheidung überrascht. Toni Schuberl von den Grünen hält Eisenreich zugute, dass er erste wichtige Reformen angestoßen habe. 16 Debütanten, insgesamt 44 Spieler und ein Doppelkader. Jürgen Klopp hat seinen ersten Kader als Fußball-Bundestrainer vorgestellt. Um möglichst viele Spieler persönlich zu sehen, setzt Klopp für die kommenden 4 Nations League-Spiele auf 2 unterschiedliche Kader. Nach den ersten beiden Spielen wird mit Ausnahme von Augsburgs Torwart Finn Dahmen komplett durchgewechselt. In einer Woche müssen die Deutschen in Amsterdam gegen die Niederlande antreten.
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2: Aktuell liegen uns keine größeren Störungsmeldungen vor.
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3: Auch in der Nacht bleibt es trocken. Bis morgen früh gehen die Temperaturen runter auf 8 Grad. Morgen wird's ähnlich wie am Donnerstag heiter bis wolkig bis 20 Grad. Und der Radio-Inn-Wettertrend: am Wochenende spätsommerlich bis 23 Grad. Ab Sonntagnachmittag dann mehr Wolken und Regen und zum Wochenstart kühler.
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0: 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Aktuell liegen uns keine größeren Störungsmeldungen vor.
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1: Ich bin Christian Lang. EU-Kommissionspräsidentin von der Leyen will Kanada zum ersten assoziierten Mitglied der EU machen und die Partnerschaft

0: auf das höchstmögliche Niveau heben. Mit enger Zusammenarbeit bei Technologie, Rüstung, künstliche Intelligenz und Arktispolitik. Kanadas Premierminister Carney begrüßt den Vorstoß. Die Mehrheit der Kanadier unterstütze eine engere Beziehung zur EU, sagte er im Europaparlament. Ziel ist eine strategische Allianz, um wirtschaftliche, technologische und sicherheitspolitische Stärke zu bündeln und gemeinsam krisenfester und weniger erpressbar zu werden. In Frankfurt am Main gibt es einen weiteren Malaria-Toten. Der Mann lebte im Stadtteil Schwanheim in der Nähe des Flughafens. Er soll sich nach Einschätzung des Gesundheitsamts über eine eingeschleppte Mücke aus einem Flugzeug infiziert haben, ohne selbst in einem Malaria-Gebiet gewesen zu sein. Damit sind in diesem Jahr schon 3 Menschen im Zusammenhang mit dem Frankfurter Flugverkehr an Malaria gestorben. Die bekannte 100-Milliliter-Regel für Flüssigkeiten im Handgepäck fällt an ersten bayerischen Flughäfen. In München dürfen Passagiere seit heute Flüssigkeiten mit bis zu 2 Litern im Handgepäck mitnehmen. Shampoo, Sonnencreme oder Getränke müssen also nicht mehr in Miniflaschen umgefüllt werden. Möglich machen das neue Scanner, die das Gepäck dreidimensional durchleuchten und gefährliche Stoffe besser erkennen. Auch Laptops, Tablets und Flüssigkeitsbeutel können in der Tasche bleiben. In Nürnberg ist die Umstellung schon abgeschlossen. Memmingen folgt mit der nächsten Terminal-Erweiterung. Fußball-Bundestrainer Jürgen Klopp ist mit einer langen Liste zur Vorstellung seines ersten Kaders gekommen. Er nimmt gleich 2 Kader mit insgesamt 44 Spielern in die Nations League mit, darunter 16 Debütanten. Am Donnerstag spielt die deutsche Elf in Amsterdam gegen die Niederlande.
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2: Nachrichten. Aktuell liegen uns keine größeren Störungsmeldungen vor.
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3: Es wird immer frischer in der Nacht. Bis heute Morgen kühlt es runter auf 8 Grad. Dafür zeigt sich der Freitag angenehm warm, um die 20 Grad. Dabei ist es heiter bis wolkig. Am Wochenende steigen die Temperaturen nochmal auf bis zu 23 Grad. Und der Radio Inn-Wettertrend: ab kommender Woche wird es kühler und unbeständiger.
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1: Gute Nachrichten. Aktuell liegen uns keine größeren Störungsmeldungen vor.
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1: Ich bin Christian Lang. Trotz neuer Drohungen von US-Präsident Trump sucht Kanada die Nähe zu Europa. Premierminister Carney zeigt sich offen für eine Art EU-Sondermitgliedschaft. Carney will, dass Kanada und Europa wirtschaftlich und sicherheitspolitisch enger zusammenrücken. Eine große Mehrheit der Kanadier kann sich eine engere Beziehung zu den Europäern gut vorstellen. Der Freistaat braucht einen neuen Justizminister. Georg Eisenreich ist zurückgetreten aus freien Stücken, weil er nochmal was anderes als Politik machen will. Sein Chef Markus Söder bedauert die Entscheidung. Er kündigt an, nächste Woche bei der Klausurtagung in Klosterbanz einen Nachfolger vorzuschlagen. Die Opposition wurde von der Entscheidung überrascht. Toni Schuberl von den Grünen hält Eisenreich zugute, dass er erste wichtige Reformen angestoßen habe. In Frankfurt am Main gibt es einen weiteren Malaria-Toten. Der Mann lebte im Stadtteil Schwanheim in der Nähe des Flughafens. Er soll sich nach Einschätzung des Gesundheitsamts über eine eingeschleppte Mücke aus einem Flugzeug infiziert haben, ohne selbst in einem Malaria-Gebiet gewesen zu sein. Damit sind in diesem Jahr schon drei Menschen im Zusammenhang

0: Zusammenhang mit dem Frankfurter Flugverkehr an Malaria gestorben. Zum Fußball. Jürgen Klopp hat bei der Bekanntgabe seines ersten Kaders der deutschen Fußballnationalmannschaft ein Plädoyer für Offenheit und richtig verstandenen Nationalstolz gehalten.
1: Vor kurzem erst sind Dinge passiert. Es hat eine Wahl stattgefunden, die manchen Leuten wahrscheinlich, die das okay fanden, viele andere haben gedacht, du lieber Himmel, was passiert denn da? Ich kann aber aus meiner Sportlerperspektive kann ich sagen, ich würde mir oder uns gerne die Fahne zurückholen, wenn ich ganz ehrlich bin. Ich möchte, dass, wenn man sie schwingt, dass niemand denkt, was ist mit dir nicht in Ordnung?
0: Klopp nimmt gleich zwei Kader mit insgesamt 44 Spielern in die Nations League mit, darunter 16 Debütanten. Am Donnerstag spielt die deutsche Elf in Amsterdam gegen die Niederlande.
2: 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Aktuell sind bei uns im Herzen Bayerns keine größeren Störungen gemeldet. 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
3: Es wird immer frischer in der Nacht. Bis heute Morgen kühlt es runter auf 8 Grad. Dafür zeigt sich der Freitag angenehm warm, um die 20 Grad. Dabei ist es heiter bis wolkig. Am Wochenende steigen die Temperaturen nochmal auf bis zu 23 Grad. Und der Radio-Inn-Wettertrend: ab kommender Woche wird es kühler und unbeständiger.
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0: 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Aktuell sind bei uns im Herzen Bayerns keine größeren Störungen gemeldet.
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1: Ich bin Christian Lang. In Russland hat die erste Parlamentswahl begonnen seit Beginn des Angriffskrieges gegen die Ukraine. Im flächenmäßig größten Land der Erde mit seinen 11 Zeitzonen haben auf der Halbinsel Kamtschatka die Wahllokale zuerst aufgemacht. Bis Sonntag sind mehr als 110 Millionen Russinnen und Russen zur Wahl aufgerufen. Erste Ergebnisse werden am Sonntagabend um 20 Uhr erwartet, nach Schließung der letzten Wahllokale in Kaliningrad. Am Sonntag stehen zwei Landtagswahlen an. Die könnten eine neue Dynamik in der Debatte um Kanzler Merz bringen. In Mecklenburg-Vorpommern droht die CDU, ihr historisch schlechtestes Wahlergebnis einzufahren. In Berlin könnte die CDU Platz 1 an die Linke verlieren. David Riemer berichtet.
2: Je nach Ausgang der Wahlen könnte für Kanzler Merz nach nicht mal 1,5 Jahren im Amt Schluss sein. Spätestens seit dem Wahldebakel vor 2 Wochen in Sachsen-Anhalt steht Merz heftig unter Druck. Hinzu kommen katastrophale Umfragewerte für ihn als Regierungschef. Am Sonntag werden sich möglicherweise viele in der CDU fragen, stützen oder stürzen.
1: Oft zeigt sich die Deutsche Bahn nicht von ihrer besten Seite. Und das will sie heute und in den nächsten Tagen ändern. Es ist nämlich Tag der Schiene bei uns in Bayern. Und da kann jeder, der will, bis Sonntag die Arbeit der Bahn hautnah erleben und sich Orte anschauen, die man sonst nie sieht. In München zum Beispiel gibt es eine Schnitzeljagd durch das Infozentrum der zweiten Stammstrecke. Und in Nürnberg erwarten Interessierte exklusive Einblicke in das Großprojekt Güterzugtunnel Fürth. Am Rangierbahnhof Nürnberg findet außerdem ein großes Familienfest statt. Fußball-Bundestrainer Jürgen Klopp ist mit einer langen Liste zur Vorstellung seines ersten Kaders gekommen. Er nimmt gleich zwei Kader mit insgesamt